Liebe Hörerinnen und Hörer, hier ist der Kurzwellensender Die Stimme von Türkiye. Im Studio in Ankara begrüßt Sie Kemal Çelik. Sie empfangen unsere Morgensendung über den Satelliten Turksat 4a, unsere Mittagssendung im 19-Meter-Band auf 15.350 kHz und unsere Abendsendung im 31-Meter-Band auf 9.840 kHz. In unserer einstündigen Sendung bringen wir nach den Nachrichten die Wiederholung der Sendereihen Unser Briefkasten und Palästinas Novum und Mysterium.

Nachrichten. Staatspräsident Recep Tayyip Erdogan hat der 9. ordentlichen Generalversammlung der Union Internationaler Demokraten eine Videobotschaft übermittelt. Erdogan begann seine Ansprache mit Grüßen an die Teilnehmer sowie an die türkischen Staatsbürger, die in Europa und in verschiedenen Teilen der Welt leben. Er äußerte den Wunsch, dass die Generalversammlung zu guten, segensreichen Ergebnissen führen möge. Erdogan erklärte, er sei überzeugt, dass der Wille, der bei der Generalversammlung zum Ausdruck kommen werde, sowohl für die Türken in Europa als auch für die gesamte türkische Diaspora mit mehr als 7 Millionen Menschen produktive und nützliche Ergebnisse hervorbringen werde. Zugleich dankte er den Mitgliedern der Union und den zivilgesellschaftlichen Organisationen, die sich aufopferungsvoll für das Wohlergehen und die Sicherheit der im Ausland lebenden türkischen Staatsbürger einsetzen. Staatspräsident Erdogan sagte: Geschätzte Freunde, die Union Internationaler Demokraten übernimmt mit ihren Projekten und Aktivitäten eine äußerst wichtige Verantwortung für die Präsenz unserer Gemeinschaft im Ausland. Die UID-Familie unternimmt große Anstrengungen, damit unsere Brüder und Schwestern, die in ihren Herzen die Sehnsucht nach ihrer Heimat tragen, in den Ländern, in denen sie leben, bessere Positionen erreichen, ihre Identität und Kultur bewahren und einschließlich der demokratischen Teilhabe einen größtmöglichen Beitrag zu der Gesellschaft leisten können, in der sie leben. Gleichzeitig leistet sie wichtige Arbeit zur Bewältigung von Problemen wie kulturellem Rassismus, Islamfeindlichkeit und Fremdenfeindlichkeit. Wir werden sie, unsere im Ausland lebenden Brüder und Schwestern, niemals weder fremdenfeindlichen Strömungen im Ausland noch charakterlosen Personen ausliefern, die unsere Bürger, entschuldigen Sie den Ausdruck, als Idioten beschimpfen und herabwürdigen. So die Botschaft von Staatspräsidenten.

0: Präsident Erdogan. Bei einem Angriff der Houthi-Miliz auf den King Khalid International Airport in Riyadh wurden nach Angaben der saudischen Zivilluftfahrtbehörde mindestens 12 Menschen getötet und 309 weitere verletzt. Unter den Opfern befinden sich Staatsangehörige Saudi-Arabiens, Bangladeschs, der USA, Ägyptens, Jordaniens, Syriens, Palästinas und des Sudans. Rettungskräfte brachten die Verletzten in nahegelegene Krankenhäuser. Einige von ihnen befinden sich Berichten zufolge in kritischem Zustand. Der Flugbetrieb wurde vorübergehend eingestellt, während die Behörden die Schäden an der Terminalinfrastruktur begutachteten und die Sicherheit überprüfen. Türkei hat indessen Angriffe der jemenitischen Houthi-Miliz auf zwei internationale Flughäfen in Saudi-Arabien scharf verurteilt. Das geht aus einer Erklärung des türkischen Außenministeriums vom Freitag hervor. Die Angriffe der Houthi richteten sich gegen den Flughafen Abha im Süden von Saudi-Arabien und den König Khalid Flughafen in der Hauptstadt Riyadh. Das türkische Ministerium sprach zudem den Angehörigen der Todesopfer sein Beileid aus. Angriffe auf Zivilisten und Infrastruktur drohten, die Spannungen in der Region weiter zu verschärfen und müssten unverzüglich eingestellt werden, so das Ministerium weiter. Wir betonen erneut, dass wir in uneingeschränkter Solidarität an der Seite Saudi-Arabiens stehen, hieß es in der Erklärung. Zugleich bekräftigte Ankara seine Forderung, bestehende Streitigkeiten durch Dialog und Diplomatie zu lösen. US-Präsident Donald Trump verlangte einen Führungswechsel in der Ukraine und ein Ende ukrainischer Angriffe auf russische Ölraffinerien. Der ukrainische Präsident Volodymyr Zelensky solle diese Angriffe verdammt nochmal einstellen, sagte Trump vor Journalisten im Weißen Haus. Ich glaube, es ist an der Zeit, dass die Ukraine einen neuen Präsident bekommt, sagte er weiter. Trump zufolge sollten sich die Ukrainer einen neuen Anführer suchen, der eine Vereinbarung zur Beendigung des Krieges schließen könne. Denn trotz vieler Möglichkeiten habe Zelensky das aus irgendeinem Grund nie getan. Ferner sagte Trump, Zelensky habe den Krieg viele Male zum Ende bringen können. Mit Angriffen auf Russlands Ölanlagen schaffe Zelensky Probleme für die ganze Welt, sagte Trump weiter. Damit suggerierte er, dass die Angriffe der Ukraine Schuld an steigenden Öl- und Dieselpreise seien.
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0: Ein Kreml-Berater beschreibt das jüngste Telefonat zwischen dem russischen Staatschef Wladimir Putin und US-Präsident Donald Trump als sehr substanziell und freundschaftlich. Das Gespräch am Freitag habe 1,5 Stunden gedauert, sagte außenpolitische Berater Juri Uschakow der russischen Nachrichtenagentur Interfax zufolge. Keiner von beiden wollte der Erste sein, der auflegt. Putin und Trump hätten buchstäblich gleichzeitig den Hörer aufgelegt. Die beiden Präsidenten vereinbarten in dem Gespräch russische Diesellieferungen, mit denen Trump die Preise an den Zapfsäulen zu senken hofft. Dafür lockert der US-Präsident Sanktionen gegen Russland. Der ukrainische Präsident Volodymyr Zelensky verurteilte die Vereinbarung in ungewöhnlich scharfen Worten. Der palästinensische Vizepräsident Hussein al-Sheikh hat Israel vorgeworfen, zur Verschiebung der palästinensischen Wahlen beigetragen zu haben. Er reagierte damit auf Kritik des israelischen Außenministers Gideon Saar. Al-Sheikh erklärte, israelische Aktionen, Gewalt und Einschränkungen hätten die notwendigen Bedingungen für Wahlen untergraben. Präsident Mahmoud Abbas hat per Dekret die Präsidentschafts- und Parlamentswahlen auf den 11. September 2027 festgelegt. Der neue Termin ersetzt den zuvor geplanten Wahltermin im November 2026. Palästina hat die Verleihung des Friedensnobelpreises 2026 an die südafrikanische Juristin Navi Pillay begrüßt. Die Auszeichnung würdige ihren Einsatz für das Völkerrecht und die Dokumentation israelischer Verbrechen, erklärte das Außenministerium der palästinensischen Autonomiebehörde. Die Ehrung stärke die Stimme der Wahrheit und die Stimme der Unterdrückten und erkenne Pillays Engagement für Frieden und Völkerrecht an. Sie habe ihre berufliche Laufbahn dem Einsatz für Recht und Gerechtigkeit gewidmet und die Rechte unterdrückter Menschen in Südafrika und weltweit verteidigt, darunter auch die der Palästinenser. Das Ministerium würdigte insbesondere Pillays Arbeit als Vorsitzende der unabhängigen internationalen UN-Untersuchungskommission für das besetzte palästinensische Gebiet

0: einschließlich Ostjerusalems und für Israel. Die Juristen leistete die Kommission von 2021 bis 2025. Die Kommission habe dazu beigetragen, Völkermord, sexualisierte Gewalt, Angriff auf Kinder und weitere israelische Rechtsverletzungen zu dokumentieren, erklärte das palästinensische Ministerium. Der Friedensnobelpreis sei zugleich eine Anerkennung für die Verteidiger von Völkerrecht und Gerechtigkeit. Er bestärke die Bemühungen, Verantwortliche für Völkermord, Kriegsverbrechen und Verbrechen gegen die Menschlichkeit zur Rechenschaft zu ziehen. Bei einer Gewalttat im US-Bundesstaat Pennsylvania sind 8 Menschen getötet worden. Zudem ist der Angreifer tot. Zu den 8 Opfern zählen auch 2 Kinder und eine hochschwangere Frau. Es war der schlimmste Tatort, den ich jemals miterlebt habe, sagte Polizeichef Rick Lora. Es war schrecklich. Die Tat spielte sich in der Kleinstadt Erie im Bundesstaat Pennsylvania ab. Die Stadt zählt etwa mehr als 90.000 Einwohner. Die Hintergründe der Tat sowie das Motiv bleiben unklar. Polizeichef Lora hob allerdings hervor, dass 7 der 8 Opfer mit dem Täter verwandt waren. Ich glaube, dass hier psychische Probleme eine Rolle spielen, aber ich halte es zum jetzigen Zeitpunkt noch für verfrüht, näher auf das Motiv einzugehen, sagte Lora. Es gibt keine Worte, die das Ausmaß des Verlusts am Menschenleben hier angemessen beschreiben können. Unter den Opfern im Haus waren auch 2 Kinder, ein 5-jähriger Junge und ein 1-jähriges Mädchen. Das türkische Rüstungsunternehmen Aselsan hat sein Gökalp-System demonstriert, das feindliche Drohnen mithilfe von Abfangjägern aufspüren und zerstören soll. Bei einem Test auf dem Technologiestützpunkt Old Bay des Unternehmens erfasste das Aura-Radar ein Ziel, woraufhin die Software Drone Dev einen Gökalp E1-Abfangjäger dorthin lenkte. Der Abfangjäger zerstörte das Ziel durch einen direkten Treffer in der Luft, die sogenannte Hit-to-Kill-Methode. Die US-Todeskandidatin Krista Pike ist 10 Tage nach ihrer fehlgeschlagenen Hinrichtung zurück ins Gefängnis gebracht worden. Wie Pikes Anwälte am Samstag mitteilten, wurde die verurteilte Mörderin aus dem Krankenhaus entlassen und wird nun im Gefängnis weiter medizinisch versorgt. Sie bedankte sich bei den Ersthelfern und Ärzten für die Behandlung unter diesen außergewöhnlichen Umständen. Die 50-jährige Pike hatte am Mittwoch vergangener Woche in Nashville im US-Bundesstaat Tennessee 2 Injektionen mit dem normalerweise tödlichen Mittel Pentobarbital überlebt. Sie wurde daraufhin in eine Klinik gebracht und künstlich beatmet, kurz bevor sie wegen mutmaßlichen Hirntods von den lebenserhaltenden Geräten getrennt wurde, wachte sie jedoch am Dienstag wieder auf. Meine Damen und Herren, von der Stimme von Türkei hörten Sie die Nachrichten. Und Sie hören nun Musik von Mustafa Ceceli, Bedel.
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Liebe Freunde der Stimme Türkiyes in nah und fern, mit einem herzlichen Merhaba und Hallo heiße ich Sie alle willkommen zur Briefkastensendung. Am Mikrofon begrüßt Sie Ufuk Geçim. Liebe Freunde, ich hoffe, Ihnen allen geht es gut und auch der Empfang ist störungsfrei. Das Wetter in Ankara, es ist richtig kühler geworden und ab und zu regnet es auch wieder. Heute ist es 20 Grad warm tagsüber und 9 Grad in der Nacht. Die Tageshöchsttemperaturen liegen in der Woche zwischen 22 und 15 Grad Celsius und nachts zwischen 13 und 5 Grad Celsius. Ich hoffe, Sie haben schönes Herbstwetter, liebe Freunde, mit angenehmen Temperaturen und wenn es geht, auch mit Sonnenschein. Meine lieben Freunde, am Samstag ist der Tag der Deutschen Einheit feierlich begangen worden. Am vergangenen Dienstag haben uns die Botschafterin der Bundesrepublik Deutschland in Ankara, Frau Sibylle Katharina Sorg, gemeinsam mit dem Ministerpräsidenten des Landes Nordrhein-Westfalen, Herrn Hendrik Wüst, zur Feier des 36. Jahrestages der Deutschen Einheit eingeladen. Da ich die Sendung schon vorher aufgezeichnet hatte, will ich jetzt über die Feier in der Deutschen Botschaft berichten. Unter den Gästen waren die deutsche Staatsministerin Serap Güler, der türkische Minister für Industrie und Technologie Mehmet Fatih Kacir sowie der außen- und sicherheitspolitische Chefberater des türkischen Präsidenten Akif Çağatay Kılıç. Auch die stellvertretenden türkischen Außenminister Mehmet Kemal Bozay und Hacı Ali Özel nahmen teil. Dazu kamen Abgeordnete und Vertreter diplomatischer Missionen und auch die deutsche Redaktion. Botschafterin Sorg betonte die enge Freundschaft zwischen Deutschland und Türkei. Deutschland und Türkei seien enge Freunde, sagte sie. Die wichtigste Grundlage dieser Beziehungen seien die Menschen beider Länder. Sie seien es, die die Freundschaft mit Leben füllten und sie trügen dazu bei, sie auf politischer, wirtschaftlicher, kultureller und persönlicher Ebene weiterzuentwickeln. Sorg rief zugleich zu einer noch engeren Zusammenarbeit auf. Die internationale Lage verlange von allen erhöhte Wachsamkeit. Gerade in dieser Situation sei die deutsch-türkische Freundschaft besonders wichtig. Auch im Bereich der Sicherheit arbeiteten beide Länder eng zusammen. So hätten Deutschland und Türkei in diesem Jahr gemeinsam zum erfolgreichen NATO-Gipfel in Ankara beigetragen. In Malatya schützen derzeit deutsche Patriot-Systeme die Südostflanke des Bündnisses. Auch wirtschaftlich sind die Beziehungen eng, liebe Freunde. Deutschland bleibt der größte Handelspartner von Türkei. Im vergangenen Jahr erreichte das Handelsvolumen 55 Milliarden Euro einen neuen Rekord. Auch auf politischer Ebene gibt es einen intensiven Austausch. Seit Mai 2025 haben sich der deutsche Bundeskanzler und der türkische Präsident fünfmal getroffen. Die Außenminister beider Länder kamen siebenmal zusammen. Auch die deutsche Staatsministerin Serap Güler sprach von einer engen Freundschaft zwischen beiden Ländern. Freunde, sagte Güler, müssten offen und ehrlich miteinander sprechen. Deutschland und Türkei seien zwar nicht in allen Fragen einer Meinung, das aber auch unter engen Freunden normal. Entscheidend sei, gemeinsam an den unterschiedlichen Themen zu arbeiten. Genau das sei im vergangenen Jahr geschehen, so Güler. Deutschland und Türkei hätten sich regelmäßig getroffen und wichtige Fragen ausführlich besprochen. Dabei gehe es um die europäische Sicherheit und Migration, aber auch um Handel, Investitionen, die Beziehungen zwischen der Europäischen Union und Türkei sowie um kulturelle Zusammenarbeit. Die Bundesregierung arbeite mit großer Kraft daran, diese Partnerschaft weiter auszubauen. Auch Nordrhein-Westfalen leiste dazu einen wichtigen Beitrag, betonte sie. Am Ministerpräsident Hendrik Wüst gewandt, sagte sie, er habe Türkei während seiner Amtszeit zu einer Priorität gemacht. Er sei damit der erste Ministerpräsident Nordrhein-Westfalens, der dies getan habe. Hendrik Wüst erinnerte seinerseits an zwei wichtige Jahrestage. Nordrhein-Westfalen feiert in diesem Jahr sein 80-jähriges Bestehen. Gleichzeitig jährt sich das Anwerbeabkommen mit Türkei zum 65. Mal. Beide Jahrestage seien eng miteinander verbunden, sagte Wüst. Nordrhein-Westfalen verdanke einen Teil seines Wohlstands auch den Menschen, die ihre Heimat verlassen und in Deutschland ein neues Leben begonnen hätten. Sie kamen als sogenannte Gastarbeiter, als junge Menschen mit wenig Gepäck, aber mit großen Hoffnungen.
Sie arbeiteten in den Stahlwerken, sie bauten Straßen und viele von ihnen arbeiteten in den Kohlebergwerken. Oft waren sie dabei weit entfernt von ihren Familien und unter schwierigen Bedingungen. Wüs erinnerte auch an den Vater von Serap Güler, der ebenfalls im Bergbau gearbeitet habe. Viele dieser Menschen blieben in Nordrhein-Westfalen. Sie machten das Land zu ihrer neuen Heimat. Heute, so Wüs, gäbe es in Europa keine andere Region mit so engen Beziehungen zur Türkei. Rund 1 Million Menschen türkischer Herkunft leben in Nordrhein-Westfalen. Viele von ihnen seien zu Brückenbauern zwischen Deutschland und Türkei geworden, sagte Wüs. Nordrhein-Westfalen und Türkei seien enge Partner und sie seien Freunde. Zum Abschluss dankte Wüs für diese Freundschaft. Auch der türkische Minister für Industrie und Technologie, Mehmet Fatih Kacir, hob die lange Geschichte der deutsch-türkischen Beziehungen hervor. Die Beziehungen zwischen beiden Ländern reichten bis ins Jahr 1763 zurück, sagte er. Er verwies außerdem auf die Erfolge der türkstämmigen Gemeinschaft in Deutschland, ob Wissenschaft, Sport, Kunst, Politik oder Wirtschaft. Die Leistungen der Menschen seien eine Quelle des Stolzes. Gleichzeitig geben sie der Zusammenarbeit zwischen Deutschland und Türkei wichtige Impulse für die Zukunft. Heute, so der Minister, könne man von einer einzigartigen und vielschichtigen Beziehung sprechen, einer Beziehung mit vielen Ebenen und mit einer stabilen Grundlage. Meine lieben Freunde, obwohl die Meteorologie Niederschläge angekündigt hatte, regnete es nicht, solange die Feier in der Botschaft andauerte. Ist das nicht schön? Natürlich gab es leckere Gerichte, aber leider keine rote Grütze. Große Enttäuschung für mich. Dafür hat das Bier aber sehr gut geschmeckt. Deutschland ist weiterhin in der Weltpolitik und in der Weltwirtschaft und in allen Bereichen von großer Bedeutung. Ich schätze mich als sehr glücklich, in Deutschland gelebt zu haben und in der deutschen Redaktion meinen kleinen Beitrag zur deutsch-türkischen Freundschaft leisten zu dürfen. Ja, und ich wünsche dem deutschen Volk noch einmal eine schöne Zukunft ohne Krisen in Wohlstand. Liebe Hörerfamilie der deutschen Redaktion, unseren Briefkasten öffnen wir in Hohenneuendorf mit unserem lieben Freund Andreas Israel Lüdecke. Wir trinken unseren Tee oder Kaffee mit ihm und ich hoffe, dass der liebe Andreas Israel Lüdecke auch einen leckeren Kuchen für uns hat. Unser lieber Freund Andreas Israel Lüdecke hat uns auch diese Woche einen dicken Briefumschlag geschickt. Ich lese zunächst seinen Brief vor. Merhaba, liebe Frau Dr. Ufuk Geçim, den Brief von mir, den Sie am Donnerstag, den 10. September nach Christ vorgelesen haben. Von mir habe ich Ende März 2026 bei der Post per Einschreiben aufgegeben. Es hat sage und schreibe bald ein halbes Jahr gedauert, bis Sie, liebe Frau Dr. Ufuk Geçim, diesen Brief von mir bekommen haben. Der deutsche Zoll hat meinen Brief so lange beschlagnahmt, nun aber freigegeben und sogar noch an TRT weitergeleitet. Nun hoffe ich, dass meine Briefe Sie eher erreichen. Liebe Frau Ufuk Geçim, ein Dankeschön geht an Sie, dass Sie meinen Brief vorgelesen haben. Bedanken möchte ich mich auch bei den Technikern von TRT, die für guten Empfang gesorgt haben. Liebe Frau Geçim, um Ihre Frage zu beantworten, wie viele Schallplatten von Rias Berlin ich erhalten habe, es sind sehr viele und darunter einzigartige Schallplatten. Ein weithingehend unbekanntes Weihnachtslied ist aus Kärnten, Österreich. Das lege ich Ihnen bei. Bei den Schallplatten von Rias Berlin sind Lieder dabei, zum Beispiel O Tannenbaum, wie grün sind deine Blätter und ganz bekannte Weihnachtslieder. Einige Fotos lege ich bei und eine Trennkostfibel. Reisehighlights sind auch dabei. Regenbogen aus Mecklenburg-Vorpommern, Impressionen zur Weihnachtszeit aus England und Weihnachten bei mir und meiner Schwester. Nun hoffe ich zudem, lieben Gott, dass dieser Brief Sie, liebe Frau Ufuk Geçim, bald erreicht, mitsamt den Beilagen. Nun möchte ich Bernd Seiser freundlich grüßen und ihn loben für seinen unermüdlichen Einsatz für die Kurzwelle. Dazu wünsche ich ihm viel Erfolg und Gottes Segen. Liebe Frau Dr. Ufuk Geçim, im Fernsehen habe ich TRT Arabisch und Englisch gesehen und gehört. Nun wünsche ich Ihnen, liebe Frau Ufuk Geçim und TRT, die Freude und Zufriedenheit und gottesreichen Segen und eine gute Zeit mit vielen schönen Erlebnissen. Andreas.
Lieber Andreas Israel Lüdecke, ich glaube, die Deutsche Post beschlagnahmt nicht mehr ihre Briefe an uns, denn wir erhalten ihre Briefe. So auch diesen Briefumschlag mit vielen Informationen. Vielen Dank für die Trennkostfibel. Die Fotos haben mir sehr gefallen, vor allem die mit Regenbogen und Pferden und Weihnachten. Die Weihnachtsbäume sind schön geschmückt. Und die Broschüre Reisehighlights mit schönen Urlaubszielen in Deutschland. Lieber Andreas Israel Lüdecke, vielen Dank für Ihre Antwort auf meine Frage zu den Schallplatten von Rias Berlin. Vielen Dank für die Noten und den Text des Weihnachtsliedes. Guten Abend, schönen Abend, es weihnachtet schon. Ich habe dieses Weihnachtslied im Internet an mir angehört, das vom Rundfunk Kinderchor Berlin gesungen wird, und bin begeistert. Lieber Andreas, unser lieber Freund Bernd freut sich sicherlich sehr über Ihren Funkgruß. Ich wünsche Ihnen alles Gute und viel Spaß mit unseren Sendungen. Liebe Grüße nach Hohenneuendorf und bleiben Sie gesund, lieber Andreas Israel Lüdecke. Meine lieben Freunde, unsere zweite Station ist heute Pierbaum. Hier besuchen wir unseren lieben Freund Dieter Feltes. Unser lieber Freund hat uns seinen September-Empfangsbericht geschickt. Seine Kurzdaten sind 22. September 11.30 Uhr UTC, 15.350 kHz, Empfänger Sony ICF SW 7600G mit eingebauter Teleskopantenne, SIMFOR 33433. Der liebe Dieter Feltes schreibt uns: Sehr geehrte Frau Fukgetschem, eine interessante Sendung hörte ich am 22. September. Es war die Sendung Palästinas Novum und Mysterium. Leider sind die Palästinenser im Westjordanland von den neuen Siedlern richtig eingekesselt. Ich konnte diesen Teil von Israel vor circa 10 Jahren einmal besuchen. Auch Jerusalem mit seinen interessanten Bauten konnte ich besichtigen. Ich muss sagen, es ist eine bemerkenswerte Stadt. Heute würde ich unter den gegebenen Umständen dorthin nicht mehr fahren. Nun wünsche ich Ihnen alles Gute und bleiben Sie gesund. Ihr Hörer Dieter Feltes. Lieber Dieter Feltes, vielen Dank für Ihren detaillierten Empfangsbericht, den wir mit unserer September-QSL-Karte bestätigen. Ich hoffe, das Motiv gefällt Ihnen. Lieber Dieter, ja, die Palästinenser haben viele Probleme. Sie finden keine Arbeit, kein sauberes Wasser, keinen Strom, keine Lebensmittel. Viele haben kein richtiges Dach überm Kopf. Und sie müssen jeden Tag, was heißt jeden Tag, jede Minute um ihr Leben und das Leben ihrer Lieben fürchten. Alles verursacht durch Israel und seine Politiker und jüdische Siedler. Ist das die Gerechtigkeit? Sicherlich hat sich auch in den vergangenen 10 Jahren in der Region vieles geändert, auf Wunsch Israels und seine Politiker, ermöglicht durch die Vereinigten Staaten und ihre Politiker. Trotz scharfer Kritik einiger Staaten tut Israel das, was ihm gefällt und was es will. Wie ist das möglich, liebe Freunde? Sind palästinensische Kinder nicht wert, um ein Leben in Frieden zu leben? Sind sie keine Kinder, die auch zur Schule gehen wollen, mit ihren Freunden spielen wollen? Stattdessen müssen sie um ihre Zukunft bangen und kennen nichts anderes.

Deutschen Redaktion, wir trinken jetzt einen Ostfriesentee mit Milch und Zucker und ein Stück Butterkuchen. Wie das erfahren Sie jetzt? Wir sind jetzt nämlich in Rastede. Hier wartet unser lieber Freund Detlef Meyer auf uns. Der liebe Detlef hatte uns zuletzt vor ein paar Wochen geschrieben. Daher habe ich mich sehr über Post von Detlef Meyer gefreut. Der liebe Detlef hat uns 6 Empfangsberichte geschickt. Seine Kurzdaten zum Empfang sind: Empfänger Motorola G22, Empfang über EDXC Streaming und SIO 555, Abendsendung um 17:30 Uhr. Am 10. Mai, 5. Juli, 19. Juli und 9. August und die Mittagssendung um 11:30 Uhr am 28. Juni und 3. September. Ja, und der liebe Detlef Meyer schreibt uns: Merhaba Ufuk, merhaba lieber Detlef. Ich grüße dich herzlich bei einem Becher Ostfriesentee mit Milch und Zucker und einem Stück Butterkuchen. Lecker, lecker. Mit dem 1. August bin ich von Wittmund nach Rastede umgezogen. In Rastede wohne ich in der alten Straße. Die Zählung der Hausnummer hat sich geändert von 200 in 227. Dann bin ich näher dran an Oldenburg und erspare mir 45 Minuten Fahrzeit. Eine Bushaltestelle Richtung Oldenburg habe ich genau vor meiner Haustür. Ich verfüge über das Deutschlandticket, also einfach einsteigen und losfahren. Bitte bestätige die Berichte mit QSL-Karten. Morgen ist ja Feiertag und mit dem VBN kann man für lau nach Bremen fahren. Die Einheitsfeiern beginnen heute Nachmittag und gehen bis Sonntagabend. Sonntag ist in Bremen verkaufsoffen. Das Wetter spielt mit. Selam, Old Man Detlef. Lieber Detlef Meyer, vielen Dank für deine Empfangsberichte, die wir mit schönen QSL-Karten bestätigen. Ich hoffe, die Motive gefallen dir. Lieber Detlef, du hast doch früher in Rastede gelebt, dann kurze Zeit in Wittmund und jetzt zurück wieder in Rastede. Aber weißt du, dein neues Zuhause hat mir sehr gefallen. Wirklich toll, dass die Bushaltestelle sogar vor deiner Wohnung ist. Als ich Lehrkraft an der Universität Hacettepe war, vor vielen, vielen Jahren, vor dem Ersten Weltkrieg, war nämlich die Bushaltestelle Richtung Universität auch vor meiner Haustür. Dadurch hatte ich noch ein paar Minuten mehr Zeit für mich. Das war toll. Jetzt fahre ich mit meinem PKW zur Arbeit und nach Hause. Das ist auch gut, aber die Bushaltestelle vor der Haustür ist ein großes Glück. Ein Luxus, würde ich sagen. Lieber Detlef, ich hoffe, dass du an den Feierlichkeiten in Bremen teilgenommen hast und uns darüber ein paar Zeilen schreibst. Ich würde mich sehr freuen. Wir als Deutschsprechende haben die deutsche Einheit ebenfalls gefeiert in der deutschen Botschaft. Ich wünsche dir alles Gute und viel Spaß mit unseren Sendungen. Liebe Grüße nach Rastede und bleib gesund, lieber Detlef Meyer. Liebe Freunde der deutschen Redaktion, heute wollen wir auch unseren lieben Freund Dieter Leupold in Leipzig besuchen. Unser lieber Freund schreibt uns: Hallo liebe UFUK, TRT Hörerpostredaktion. Heute wieder mal einige Zeilen an TRT und die Hörerpostredaktion. Ende September war ich für eine Woche in Rhön in Hessen einen Kurzurlaub verbracht. Mit Selbstanreise rund 300 Kilometer, 3 Stunden, ein Hotel mit Vollpension. So habe ich die Stadt Fulda besucht und besten war Ausflug auf die 950 Meter Wasserkuppe, wo auch recht gute Fernsicht war. Zu sehen waren dort auch Gleitsegler, die eine Flugausbildung ausübten, und Segelflugzeuge. Das hätte ich gerne auch gesehen. Habe in neuen Radarkuppel ein Video angeschaut über die Geschichte der Wasserkuppe. Die 5 alten Radaranlagen wurden abgerissen in den 90er Jahren. Das Gelände gibt schon fast über 100 Jahre. Bis 1989 war dort amerikanischen Streitkräfte zutage. Es war Sperrgebiet. Die Überreste, Zäune sieht man heute noch. Ich war am 29. September auf der Wasserkuppe, 950 Meter über Normal Null in Hessen. Da oben war gute Sicht, circa 35 Kilometer, und sehr gute UKW und DAB-Reichweiten. Seebericht. So zum Beispiel mit dem Deepelec DP666 mit 1,2 Meter langen Teleskopantenne, Programm aus 9 Bundesländern empfangen. Das weiteste war Radio Vorarlberg Bregenz.
98,5

MHz und aus Frankreich France Inter auf 97,3 MHz. Aus Elsass, Straßburg sowie Radio Zonal auf 89,1 MHz aus Pilsen CZ. Und auf DAB-Kanal 5B war auch Österreich mit Radio 88,8 MHz, Stephansdom und so weiter aufzunehmen. Davon habe ich Videos angefertigt. Das Wetter hat auch gut mitgespielt, bis noch 25 Grad Celsius. Dipelec DP666 Radio mit TEF 6686 Chip, FM, AM, LW, MW, SW, 2,8 Zoll IPS, LCD, RDS, DSP, Sie Foto. Mit freundlichen Grüßen nach Ankara sendet Dieter Leupold aus Leipzig. Lieber Dieter Leupold, es freut mich, dass Sie einen angenehmen Aufenthalt in Rhön in Hessen verbracht haben. Sehr interessant, was Sie alles gesehen und beobachtet haben. Wie gesagt, ich wäre gerne dabei gewesen. Vielen Dank für die Fotos. Flugplatz, Wasserkuppe, Blitz, Kugel, Karte, Streifzug, Wasserkuppe, Fliegerschule, Wasserkuppe, Zugang, Südhang, nur für Modellflieger und Ihren Empfänger, Dipelec DP666. Durch Ihre Fotos habe ich auch einen Einblick erhalten. Dann freut es mich, dass Sie auch während Ihres Aufenthaltes die Gelegenheit hatten, Radiosendungen zu empfangen. Wenn man einmal Kurzwellenhörer ist bzw. Radiohörer ist, ist man immer und überall Kurzwellenhörer bzw. Radiohörer. Ich wünsche Ihnen alles Gute, viel Spaß mit unseren Sendungen, liebe Grüße nach Leipzig und bleiben Sie gesund, lieber Dieter Leupold. Liebe Hörerfamilie der deutschen Redaktion, unsere nächste Station ist Hildesheim. Unser lieber Freund Nuri Streichert hat uns eine schöne Nachricht geschickt, die ich vorlesen möchte. Sein

Erster Brief, kurz. Liebe Ufuk, das Ergebnis ist jetzt da. Das Ranking nach Challenge 1 auch. Mit 744 Punkten teile ich mir von 11 Finalisten derzeit den 9. Rang. Das sehe ich als Erfolg, jedenfalls nicht letzter. Aber der Fehler lag bei mir. Ich war in der Annahme, dass die Aufgabe schriftlich eingesandt werden sollte. Viele haben aber ihre Teilnahme als Recordings gemacht. Ich habe somit Luft nach oben. Liebe Grüße, Nuri. Sein zweiter Brief. Liebe Ufuk, es scheidet bis zum Finale keiner mehr aus. Super, lieber Nuri. Challenge 2 ist da. Bis zum 25. Oktober habe ich Zeit, ein fertiges Konzept zu schicken. Und ich verfeinere gerade die Ideen. Es wird spannend, regt die Reiselust an und es wird mysteriös. Aber darüber darf ich erst am 26. Oktober was sagen. Liebe Grüße, Nuri. Lieber Nuri Streichert, ich habe mich sehr über diese schöne Nachricht von dir gefreut. Die Freunde in der Hörerfamilie sicherlich auch. Es ist nicht leicht, an einem internationalen Wettbewerb teilzunehmen und sich als Finalist zu qualifizieren. Ich bin gespannt, wie es weitergehen wird mit deiner Karriere. Auf jeden Fall drücke ich dir kräftig die Daumen. Ich wünsche dir alles Gute und viel Spaß mit unseren Sendungen. Liebe Grüße nach Hildesheim und bleib gesund, lieber Nuri Streichert. Meine lieben Freunde, jetzt kommen Ihre Briefe in Kurzform. Franz Schanzer, Niederschrems, Österreich. Empfangsbericht Radio TRT Ankara, 1. Oktober, 11.30 Uhr bis 12.25 Uhr UTC. QRG 15.350 kHz, SIMPO 54544, RX Uniden CR 2021, Aktivantenne Yaesu. Wertes Team, liebe Ufuk, im Anhang wieder ein Empfangsbericht. Der Empfang war wieder gut, das Programm war wieder interessant. Mit freundlichen Grüßen, Franz Schanzer. Michael Lindner, Gera, unser lieber Freund Michael Lindner, empfing unsere Mittagssendung am 3. September mit SIMPO 45343. Er hat uns Fotos vom 98 Dahliengarten und Informationen dazu geschickt. Ferner schickte er uns die Information Neues aus Gera. Geras neues Straßenbahnen. HGVB nimmt 9 TINA-Fahrzeuge offiziell in Betrieb. Peter Richard Basum. Merhaba, die Bahn in Deutschland ist das unpünktlichste. 1 bis 2 Stunden Verspätung und auch viele Zugausfälle. Nur Chaos. 73 Selam Lasch. Bernd Seise Ottenau hat uns 2 Empfangsberichte und einen wichtigen Hinweis geschickt. Merhaba, liebe Ufuk, auch heute sende ich euch wieder meinen Empfangsbericht zu Empfänger Grundig-Satellit 700 mit Teleskop-Antenne. Am 24. September hörte ich die deutschsprachige Sendung von 11.30 Uhr bis 12.30 Uhr UTC auf 15.350 kHz mit SIMPO 34343. Am 1. Oktober hörte ich die deutschsprachige Sendung von 11.30 Uhr bis 12.30 Uhr UTC auf 15.350 kHz mit SIMPO 34343. Bitte bestätige meinen heutigen Bericht mit eurer September- bzw. Oktober 2026 QSL-Karte. Herzliche Grüße und beste Wünsche aus Ottenau, Bernd. Und dann kommt der Hinweis, liebe Ufuk, liebe Hörerclub-Mitglieder, liebe Freundinnen und Freunde des RTI-Hörerclubs Ottenau, sehr geehrte Damen und Herren, hinweisen möchte ich auf die Teams-Hörerclub-Unterhaltung am Samstag, 10. Oktober, dem 40. Jahrestag der Deutschsendungen aus Taiwan, circa ab 18 Uhr UTC. Damit verbleibt mit freundlichen Grüßen und besten Wünschen Bernd. Also, liebe Freunde, am 10. Oktober ab circa 18 Uhr UTC findet die Hörerclub-Unterhaltung statt. Heinz-Günther Essenbruch, Remscheid, TRT Ankara, Septemberbericht 2026, Empfänger Lextronics E1 mit Stabantenne. Bitte um Ihre Bestätigung, vielen Dank. Datum 10. September, 11.30 Uhr bis 12.30 Uhr, UTC, SIMPO 43433. Hallo und guten Tag, bei gutem Empfang kann ich auf 15.350 durchweg Ihre Sendungen hören und O3 ist schon ganz gut für die Kurzwelle. Alles Gute für Sie und eine schöne Zeit, Heinz-Günther Essenbruch-Remscheid. Ja, meine lieben Freunde, damit will ich mich für diese Woche von Ihnen verabschieden. Ich wünsche allen Freunden alles, alles Gute und Gesundheit bis zur nächsten Briefkastensendung nächsten Donnerstag um die gleiche Zeit und auf der gleichen Frequenz mit Ihnen allen zusammen hoffentlich.
Vergessen Sie

Stellen Sie sich vor, jemand geht mitten in der Nacht ins Freie. Er hat keine Karte, keinen Kompass. Satelliten, die uns heute die Welt in greifbarer Nähe präsentieren, waren noch nicht erfunden. Doch als er nach oben blickt, sieht er sie. Hunderte, Tausende von Lichtpunkten. Die erste Frage, die sich der Mensch in diesem Moment stellt, ist: Wo bin ich? Die Menschheit betrachtete den Himmel nicht nur, sondern bewunderte ihn, liebe Zuhörerinnen und Zuhörer. Sie lernten, ihn zu lesen, ihn wie eine Sprache zu entschlüsseln. Denn manchmal war der Himmel die perfekteste Karte der Erde. Im Mittelalter wurde Jerusalem gemeinsam mit Mauern, Gotteshäusern und Heiligenstädten in Verbindung gebracht. Doch die Stadt besaß eine weniger bekannte, aber tiefgreifende wissenschaftliche Dimension. Jerusalem war ein Zentrum der Mathematik, in dem das Universum bis auf den Zentimeter genau berechnet wurde. Wir möchten Sie nun in die engen Gassen Jerusalems entführen zur historischen Kalidia-Bibliothek in der Bab el-Sisle-Straße, die zur Al-Aqsa-Moschee führt. Die 1900 gegründete Kalidaye war die erste private arabische öffentliche Bibliothek in Palästina und beherbergt rund 1200 seltene Manuskripte. Unter diesen Manuskripten, die in Einrichtungen wie der Al-Aqsa

Alexa-Bibliothek und der Kalidia aufbewahrt werden, befinden sich unschätzbare Werke der Astronomie und der Zeitrechnung. Eines der bedeutendsten Beispiele dieses Erbes stammt vom Astronomen Zayd al-Din al-Karaki aus dem 14. Jahrhundert. Al-Karaki erstellte spezielle astronomische Berechnungstabellen, die direkt auf dem Breitengrad Jerusalems basierten. Diese Tabellen zeigen uns, dass Jerusalem nicht nur als heilige Stadt galt, sondern auch eine Stadt war, deren Breitengrad vermessen und deren Position am Himmel mathematisch festgelegt wurde. Denn obwohl wir unter demselben Himmel leben, ändert sich der Winkel eines Sterns am Horizont je nach Stadt. Für Jerusalem war daher eine separate Berechnung erforderlich. Genau an dieser Stelle stoßen wir auf die erstaunliche Tatsache in der astronomischen Geschichte Jerusalems. Bei Astronomie denkt man vielleicht sofort an hoch aufragende Gebäude mit Kuppeln und prächtigen Observatorien. Doch in Jerusalem sah die Situation ganz anders aus. Wer in Jerusalem nach einer massiven Sternenwarte sucht, ist am falschen Ort. Denn die uns vorliegenden historischen Dokumente belegen, dass im Mittelalter in Jerusalem kein solches massives Observatoriumsgebäude errichtet wurde. Wo also wurde diese präzisen astronomischen Berechnungen durchgeführt? Die Antwort ist eigentlich ganz einfach. Jerusalems Observatorium bestand nicht nur aus Gebäuden, sondern aus den Gelehrten selbst. Beobachtungen von Dächern der Häuser, Manuskripte, Aufzeichnungen in Zeitmessräumen und Gelehrte, die das Wissen in ihren Köpfen trugen. Der vielleicht bemerkenswerteste Aspekt der Wissenschaftsgeschichte in Palästina ist folgender. Das wichtigste Gebäude mancher wissenschaftlicher Zentren ist das, das nie gebaut wurde. Ihr größtes Bauwerk ist das Wissen selbst. Palästinas tiefe Verbundenheit mit dem Weltraum ist keine Geschichte der Vergangenheit. Diese Geschichte setzt sich heute mit bemerkenswerter wissenschaftlicher Widerstandsfähigkeit fort. 2012 wurde in Gaza ein bedeutender Schritt von internationaler Tragweite unternommen. Der UNESCO-Lehrstuhl für Astronomie, Astrophysik und Weltraumwissenschaften wurde innerhalb des akademischen Netzwerkes der Islamischen Universität Gaza, der Al-Aqsa-Universität und der Al-Azhar-Universität eingerichtet. Der Astrophysiker Dr. Süleyman Baraka wurde zu dessen Leiter ernannt. Palästinensische Wissenschaftler, deren Bewegungsfähigkeit auf der Erde eingeschränkt ist, setzten ihre astronomische Ausbildung und Forschung in Gaza fort und richteten ihren Blick in die Unendlichkeit des Universums. Diese wissenschaftliche Entschlossenheit brachte den Namen Palästinas in den Himmel und auf offizielle Sternkarten. 2019 verlieh die Internationale Astronomische Union Palästina im Rahmen der Kampagne Name ExoWorlds das Recht, ein Sonnensystem in etwa 1200 Lichtjahren Entfernung von der Erde zu benennen. Laut offiziellen, durch palästinensische Abstimmung bestätigten Aufzeichnungen wurde der Stern mit der Kennung HAT-P23 nach einem der historischen Hügel Jerusalems, Moria, genannt und der ihn umkreisende Planet HAT-P23b erhielt den Namen Jebus, inspiriert vom Stamm der Kanaaniter, den ursprünglichen Gründern Jerusalems. Heute führt die offizielle Datenbank der Internationalen Astronomischen Union dieses System unter der Bezeichnung Moria und Jebus weiter. Eine Erinnerung, deren Grenzen auf der Erde diskutiert werden, existiert also 1200 Lichtjahre jenseits des Horizonts fort. Diese Seiten der palästinensischen Wissenschaftsgeschichte waren nicht bloß Theorie, die in Buchregalen verstaubten. Sie dienten dazu, die Qibla, also Gebetsrichtung, zu bestimmen, sich in der Wüste zurechtzufinden
und, was am wichtigsten war, die Existenzqualität

0: Palästinas dem Universum zu verkünden. Der Himmel wurde zum Gedächtnis Palästinas auf Erden. Heute sind Städte Koordinaten am Himmel, Punkte auf einer Landkarte. Nun ist es an der Zeit, über den Menschen zu sprechen, die diesen Koordinaten diesen Weg folgten. Ein Händler gab sich auf eine Reise, ein Reisender hielt seine Beobachtung in seinen Notizbüchern fest. Ein Gelehrter trug sein gesammeltes Wissen in ferne Häfen. Wissen verbreitete sich nun zusammen mit der Menschheit in der ganzen Welt. Der Himmel war unser Wegweiser, liebe Zuhörerinnen und Zuhörer. Nun wenden wir unsere Geschichte jener zu, die sich in diese Richtung aufmachten. Nächste Woche werden wir unter dem Titel Palästina, die die Welt bereisten, den Spuren von Reisenden, Händlern und Gelehrten folgen. Bis wir uns wiedersehen, blicken Sie weiterhin zum Himmel und zu Palästinas verborgenem Gedächtnis. Auf Wiederhören.
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Liebe Hörerinnen und Hörer, hier ist der Kurzwellensender Die Stimme von Türkiye. Im Studio in Ankara begrüßt Sie Kemal Çelik. Sie empfangen unsere Morgensendung über den Satelliten Türksat 4a, unsere Mittagssendung im 19-Meter-Band auf 15.350 kHz und unsere Abendsendung im 31-Meter-Band auf 9.840 kHz. In unserer einstündigen Sendung bringen wir nach den Nachrichten die Wiederholung der Sendereihen Unser Briefkasten und Palästinas Novum und Mysterium.

Nachrichten. Staatspräsident Recep Tayyip Erdogan hat der 9. ordentlichen Generalversammlung der Union Internationaler Demokraten eine Videobotschaft übermittelt. Erdogan begann seine Ansprache mit Grüßen an die Teilnehmer sowie an die türkischen Staatsbürger, die in Europa und in

0: Ausland. Die UID-Familie unternimmt große Anstrengungen, damit unsere Brüder und Schwestern, die in ihren Herzen die Sehnsucht nach ihrer Heimat tragen, in den Ländern, in denen sie leben, bessere Positionen erreichen, ihre Identität und Kultur bewahren und einschließlich der demokratischen Teilhabe einen größtmöglichen Beitrag zu der Gesellschaft leisten können, in der sie leben. Gleichzeitig leistet sie wichtige Arbeit zur Bewältigung von Problemen wie kulturellem Rassismus, Islamfeindlichkeit und Fremdenfeindlichkeit. Wir werden sie, unsere im Ausland lebenden Brüder und Schwestern, niemals weder fremdenfeindlichen Strömungen im Ausland noch charakterlosen Personen ausliefern, die unsere Bürger, entschuldigen Sie den Ausdruck, als Idioten beschimpfen und herabwürdigen. So die Botschaft von Staatspräsident Erdogan. Bei einem Angriff der Houthi-Miliz auf den King Khalid International Airport in Riyadh wurden nach Angaben der saudischen Zivilluftfahrtbehörde mindestens 12 Menschen getötet und 309 weitere verletzt. Unter den Opfern befinden sich Staatsangehörige Saudi-Arabiens, Bangladeschs, der USA, Ägyptens, Jordaniens, Syriens, Palästinas und des Sudans. Rettungskräfte brachten die Verletzten in nahegelegene Krankenhäuser. Einige von ihnen befinden sich Berichten zufolge in kritischem Zustand. Der Flugbetrieb wurde vorübergehend eingestellt, während die Behörden die Schäden an der Terminalinfrastruktur begutachteten und die Sicherheit überprüfen. Türkei hat indessen Angriffe der jemenitischen Houthi-Miliz auf zwei internationale Flughäfen in Saudi-Arabien scharf verurteilt. Das geht aus einer Erklärung des türkischen Außenministeriums vom Freitag hervor. Die Angriffe der Houthi richteten sich gegen den Flughafen Abha im Süden von Saudi-Arabien und den König Khalid-Flughafen in der Hauptstadt Riyadh. Das türkische Ministerium sprach zudem den Angehörigen der Todesopfer sein Beileid aus. Angriffe auf Zivilisten und Infrastruktur drohten, die Spannungen in der Region weiter zu verschärfen und müssten unverzüglich eingestellt werden, so das Ministerium weiter. Wir betonen erneut, dass wir in uneingeschränkter Solidarität an der Seite Saudi-Arabiens stehen, hieß es in der Erklärung. Zugleich bekräftigte Ankara seine Forderung, bestehende Streitigkeiten durch Dialog und Diplomatie zu lösen. US-Präsident Donald Trump verlangte einen Führungswechsel in der Ukraine und ein Ende ukrainischer Angriffe auf russische Ölraffinerien. Der ukrainische Präsident Volodymyr Zelensky solle diese Angriffe verdammt nochmal einstellen, sagte Trump vor Journalisten im Weißen Haus. Ich glaube, es ist an der Zeit, dass die Ukraine einen neuen Präsident bekommt, sagte er weiter. Trump zufolge sollten sich die Ukrainer einen neuen Anführer suchen, der eine Vereinbarung zur Beendigung des Krieges schließen könne. Denn trotz vieler Möglichkeiten habe Zelensky das aus irgendeinem Grund nie getan. Ferner sagte Trump, Zelensky habe den Krieg viele Male zum Ende bringen können. Mit Angriffen auf Russlands Ölanlagen schaffe Zelensky Probleme für die ganze Welt, sagte Trump weiter. Damit suggerierte er, dass die Angriffe der Ukraine Schuld an steigenden Öl- und Dieselpreise seien.
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0: Ein Kreml-Berater beschreibt das jüngste Telefonat zwischen dem russischen Staatschef Wladimir Putin und US-Präsident Donald Trump als sehr substanziell und freundschaftlich. Das Gespräch am Freitag habe 1,5 Stunden gedauert, sagt der außenpolitische Berater Juri Uschakow der russischen Nachrichtenagentur Interfax zufolge. Keiner von beiden wollte der Erste sein, der auflegt. Putin und Trump hätten buchstäblich gleichzeitig den Hörer aufgelegt. Die beiden Präsidenten vereinbarten in dem Gespräch russische Diesellieferungen, mit denen Trump die Preise an den Zapfsäulen zu senken hofft. Dafür lockert der US-Präsident Sanktionen gegen Russland. Der ukrainische Präsident Volodymyr Zelensky verurteilte die Vereinbarung in ungewöhnlich scharfen Worten. Der palästinensische Vizepräsident Hussein al-Sheikh hat Israel vorgeworfen, zur Verschiebung der palästinensischen Wahlen beigetragen zu haben. Er reagierte damit auf Kritik des israelischen Außenministers Gideon Saar. Al-Sheikh erklärte, israelische Aktionen, Gewalt und Einschränkungen hätten die notwendigen Bedingungen für Wahlen untergraben. Präsident Mahmoud Abbas hat per Dekret die Präsidentschafts- und Parlamentswahlen auf den 11. September 2027 festgelegt. Der neue Termin ersetzt den zuvor geplanten Wahltermin im November 2026. Palästina hat die Verleihung des Friedensnobelpreises 2026 an die südafrikanische Juristin Navi Pillay begrüßt. Die Auszeichnung würdige ihren Einsatz.

0: für das Völkerrecht und die Dokumentation israelischer Verbrechen, erklärte das Außenministerium der palästinensischen Autonomiebehörde. Die Ehrung stärke die Stimme der Wahrheit und die Stimme der Unterdrückten und erkenne Pillays Engagement für Frieden und Völkerrecht an. Sie habe ihre berufliche Laufbahn dem Einsatz für Recht und Gerechtigkeit gewidmet und die Rechte unterdrückter Menschen in Südafrika und weltweit verteidigt, darunter auch die der Palästinenser. Das Ministerium würdigte insbesondere Pillays Arbeit als Vorsitzende der unabhängigen internationalen UN-Untersuchungskommission für das besetzte palästinensische Gebiet einschließlich Ostjerusalems und für Israel. Die Juristin leistete die Kommission von 2021 bis 2025. Die Kommission habe dazu beigetragen, Völkermord, sexualisierte Gewalt, Angriffe auf Kinder und weitere israelische Rechtsverletzungen zu dokumentieren, erklärte das palästinensische Ministerium. Der Friedensnobelpreis sei zugleich eine Anerkennung für die Verteidiger von Völkerrecht und Gerechtigkeit. Er bestärke die Bemühungen, Verantwortliche für Völkermord, Kriegsverbrechen und Verbrechen gegen die Menschlichkeit zur Rechenschaft zu ziehen. Bei einer Gewalttat im US-Bundesstaat Pennsylvania sind 8 Menschen getötet worden. Zudem ist der Angreifer tot. Zu den 8 Opfern zählen auch 2 Kinder und eine hochschwangere Frau. Es war der schlimmste Tatort, den ich jemals miterlebt habe, sagte Polizeichef Rick Lora. Es war schrecklich. Die Tat spielte sich in der Kleinstadt Erie im Bundesstaat Pennsylvania ab. Die Stadt zählt etwa mehr als 90.000 Einwohner. Die Hintergründe der Tat sowie das Motiv bleiben unklar. Polizeichef Laura hob allerdings hervor, dass 7 der 8 Opfer mit dem Täter verwandt waren. Ich glaube, dass hier psychische Probleme eine Rolle spielen, aber ich halte es zum jetzigen Zeitpunkt noch für verfrüht, näher auf das Motiv einzugehen, sagte Laura. Es gibt keine Worte, die das Ausmaß des Verlusts am Menschenleben hier angemessen beschreiben können. Unter den Opfern im Haus waren auch 2 Kinder, ein 5-jähriger Junge und ein 1-jähriges Mädchen. Das türkische Rüstungsunternehmen Aselsan hat sein Gokalp-System demonstriert, das feindliche Drohnen mithilfe von Abfangjägern aufspüren und zerstören soll. Bei einem Test auf dem Technologiestützpunkt Old Bay des Unternehmens erfasste das Aura-Radar ein Ziel, woraufhin die Software Drohne Dev einen Gokalp E1-Abfangjäger dorthin lenkte. Der Abfangjäger zerstörte das Ziel durch einen direkten Treffer in der Luft, die sogenannte Hit-to-Kill-Methode. Die US-Todeskandidatin Krista Pike ist 10 Tage nach ihrer fehlgeschlagenen Hinrichtung zurück ins Gefängnis gebracht worden. Wie Pikes Anwälte am Samstag mitteilten, wurde die verurteilte Mörderin aus dem Krankenhaus entlassen und wird nun im Gefängnis weiter medizinisch versorgt. Sie bedanke sich bei den Ersthelfern und Ärzten für die Behandlung unter diesen außergewöhnlichen Umständen. Die 50-jährige Pike hatte am Mittwoch vergangener Woche in Nashville im US-Bundesstaat Tennessee 2 Injektionen mit dem normalerweise tödlichen Mittel Pentobarbital überlebt. Sie wurde daraufhin in eine Klinik gebracht und künstlich beatmet, kurz bevor sie wegen mutmaßlichen Hirntods von den lebenserhaltenden Geräten getrennt wurde, wachte sie jedoch am Dienstag wieder auf. Meine Damen und Herren, von der Stimme von Türkei hörten Sie die Nachrichten. Und Sie hören nun Musik von Mustafa Ceceli Bedel.
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Liebe Freunde der Stimme Türkiyes in nah und fern, mit einem herzlichen Merhaba und Hallo heiße ich Sie alle willkommen zur Briefkastensendung. Am Mikrofon begrüßt Sie Ufuk Geçim. Liebe Freunde, ich hoffe, Ihnen allen geht es gut und auch der Empfang ist störungsfrei. Das Wetter in Ankara, es ist richtig kühler geworden und ab und zu regnet es auch wieder. Heute ist es 20 Grad warm tagsüber und 9 Grad in der Nacht. Die Tageshöchsttemperaturen liegen in der Woche zwischen 22 und 15 Grad Celsius und nachts zwischen 13 und 5 Grad Celsius. Ich hoffe, Sie haben schönes Herbstwetter, liebe Freunde, mit angenehmen Temperaturen und wenn es geht, auch mit Sonnenschein. Meine lieben Freunde, am Samstag ist der Tag der Deutschen Einheit feierlich begangen worden. Am vergangenen Dienstag haben uns die Botschafterin der Bundesrepublik Deutschland in Ankara, Frau Sibylle Katharina Sorg, gemeinsam mit dem Ministerpräsidenten des Landes Nordrhein-Westfalen, Herrn Hendrik Wüst, zur Feier des 36. Jahrestages der Deutschen Einheit eingeladen. Da ich die Sendung schon vorher aufgezeichnet hatte, will ich jetzt über die Feier in der Deutschen Botschaft berichten. Unter den Gästen waren die deutsche Staatsministerin Serap Güler, der türkische Minister für Industrie und Technologie Mehmet Fatih Kacir sowie der außen- und sicherheitspolitische Chefberater des türkischen Präsidenten Akif Çağatay Kılıç. Auch die stellvertretenden türkischen Außenminister Mehmet Kemal Bozay und Hacı Ali Özel nahmen teil. Dazu kamen Abgeordnete und Vertreter diplomatischer Missionen und auch die deutsche Redaktion. Botschafterin Sorg betonte die enge Freundschaft zwischen Deutschland und Türkei. Deutschland und Türkei seien enge Freunde, sagte sie. Die wichtigste Grundlage dieser Beziehungen seien die Menschen beider Länder. Sie seien es, die die Freundschaft mit Leben füllten und sie trügen dazu bei, sie auf politischer, wirtschaftlicher, kultureller und persönlicher Ebene weiterzuentwickeln. Sorg rief zugleich zu einer noch engeren Zusammenarbeit auf. Die internationale Lage verlange von allen erhöhte Wachsamkeit. Gerade in dieser Situation sei die deutsch-türkische Freundschaft besonders wichtig. Auch im Bereich der Sicherheit arbeiteten beide Länder eng zusammen. So hätten Deutschland und Türkei in diesem Jahr gemeinsam zum erfolgreichen NATO-Gipfel in Ankara beigetragen. In Malatya schützen derzeit deutsche Patriot-Systeme die Südostflanke des Bündnisses. Auch wirtschaftlich sind die Beziehungen eng, liebe Freunde. Deutschland bleibt der größte Handelspartner von Türkei. Im vergangenen Jahr erreichte das Handelsvolumen 55 Milliarden Euro einen neuen Rekord. Auch auf politischer Ebene gibt es einen intensiven Austausch. Seit Mai 2025 haben sich der deutsche Bundeskanzler und der türkische Präsident fünfmal getroffen. Die Außenminister beider Länder kamen siebenmal zusammen. Auch die deutsche Staatsministerin Serap Güler sprach von einer engen Freundschaft zwischen beiden Ländern. Freunde, sagte Güler, müssten offen und ehrlich miteinander sprechen. Deutschland und Türkei seien zwar nicht in allen Fragen einer Meinung, das aber auch unter engen Freunden normal. Entscheidend sei, gemeinsam an den unterschiedlichen Themen zu arbeiten. Genau das sei im vergangenen Jahr geschehen, so Güler. Deutschland und Türkei hätten sich regelmäßig getroffen und wichtige Fragen ausführlich besprochen. Dabei gehe es um die europäische Sicherheit und Migration, aber auch um Handel, Investitionen, die Beziehungen zwischen der Europäischen Union und Türkei sowie um kulturelle Zusammenarbeit. Die Bundesregierung arbeite mit großer Kraft daran, diese Partnerschaft weiter auszubauen. Auch Nordrhein-Westfalen leiste dazu einen wichtigen Beitrag, betonte sie. Am Ministerpräsident Hendrik Wüst gewandt, sagte sie, er habe Türkei während seiner Amtszeit zu einer Priorität gemacht. Er sei damit der erste Ministerpräsident Nordrhein-Westfalens, der dies getan habe. Hendrik Wüst erinnerte seinerseits an zwei wichtige Jahrestage. Nordrhein-Westfalen feiert in diesem Jahr sein 80-jähriges Bestehen. Gleichzeitig jährt sich das Anwerbeabkommen mit Türkei zum 65. Mal. Beide Jahrestage seien eng miteinander verbunden, sagte Wüst. Nordrhein-Westfalen verdanke einen Teil seines Wohlstands auch den Menschen, die ihre Heimat verlassen und in Deutschland ein neues Leben begonnen hätten. Sie kamen als sogenannte Gastarbeiter, als junge Menschen mit wenig Gepäck, aber mit großen Hoffnungen.
Sie arbeiteten in den Stahlwerken, sie bauten Straßen und viele von ihnen arbeiteten in den Kohlebergwerken. Oft waren sie dabei weit entfernt von ihren Familien und unter schwierigen Bedingungen. Wyss erinnerte auch an den Vater von Serap Güler, der ebenfalls im Bergbau gearbeitet habe. Viele dieser Menschen blieben in Nordrhein-Westfalen. Sie machten das Land zu ihrer neuen Heimat. Heute, so Wüst, gäbe es in Europa keine andere Region mit so engen Beziehungen zu Türkei. Rund 1 Million Menschen türkischer Herkunft leben in Nordrhein-Westfalen. Viele von ihnen seien zu Brückenbauern zwischen Deutschland und Türkei geworden, sagte Wüst. Nordrhein-Westfalen und Türkei seien enge Partner und sie seien Freunde. Zum Abschluss dankte Wüst für diese Freundschaft. Auch der türkische Minister für Industrie und Technologie, Mehmet Fatih Kacir, hob die lange Geschichte der deutsch-türkischen Beziehungen hervor. Die Beziehungen zwischen beiden Ländern reichten bis ins Jahr 1763 zurück, sagte er. Er verwies außerdem auf die Erfolge der türkstämmigen Gemeinschaft in Deutschland, ob Wissenschaft, Sport, Kunst, Politik oder Wirtschaft. Die Leistungen der Menschen seien eine Quelle des Stolzes. Gleichzeitig geben sie der Zusammenarbeit zwischen Deutschland und Türkei wichtige Impulse für die Zukunft. Heute, so der Minister, könne man von einer einzigartigen und vielschichtigen Beziehung sprechen, einer Beziehung mit vielen Ebenen und mit einer stabilen Grundlage. Meine lieben Freunde, obwohl die Meteorologie Niederschläge angekündigt hatte, regnete es nicht, solange die Feier in der Botschaft andauerte. Ist das nicht schön? Natürlich gab es leckere Gerichte, aber leider keine rote Grütze. Große Enttäuschung für mich. Dafür hat das Bier aber sehr gut geschmeckt. Deutschland ist weiterhin in der Weltpolitik und in der Weltwirtschaft und in allen Bereichen von großer Bedeutung. Ich schätze mich als sehr glücklich, in Deutschland gelebt zu haben und in der deutschen Redaktion meinen kleinen Beitrag zur deutsch-türkischen Freundschaft leisten zu dürfen. Ja, und ich wünsche dem deutschen Volk noch einmal eine schöne Zukunft ohne Krisen in Wohlstand. Liebe Hörerfamilie der deutschen Redaktion, unseren Briefkasten öffnen wir in Hohenneuendorf mit unserem lieben Freund Andreas Israel Lüdecke. Wir trinken unseren Tee oder Kaffee mit ihm und ich hoffe, dass der liebe Andreas Israel Lüdecke auch einen leckeren Kuchen für uns hat. Unser lieber Freund Andreas Israel Lüdecke hat uns auch diese Woche einen dicken Briefumschlag geschickt. Ich lese zunächst seinen Brief vor. Merhaba, liebe Frau Dr. Ufuk Geçim, den Brief von mir, den Sie am Donnerstag, den 10. September nach Christ vorgelesen haben. Von mir habe ich Ende März 2026 bei der Post per Einschreiben aufgegeben. Es hat sage und schreibe bald ein halbes Jahr gedauert, bis Sie, liebe Frau Dr. Ufuk Geçim, diesen Brief von mir bekommen haben. Der deutsche Zoll hat meinen Brief so lange beschlagnahmt, nun aber freigegeben und sogar noch an TRT weitergeleitet. Nun hoffe ich, dass meine Briefe Sie eher erreichen. Liebe Frau Ufuk Geçim, ein Dankeschön geht an Sie, dass Sie meinen Brief vorgelesen haben. Bedanken möchte ich mich auch bei den Technikern von TRT, die für guten Empfang gesorgt haben. Liebe Frau Geçim, um Ihre Frage zu beantworten, wie viele Schallplatten von RIAS Berlin ich erhalten habe, es sind sehr viele und darunter einzigartige Schallplatten. Ein weithingehend unbekanntes Weihnachtslied ist aus Kärnten, Österreich. Das lege ich Ihnen bei. Bei den Schallplatten von RIAS Berlin sind Lieder dabei, zum Beispiel O Tannenbaum, wie grün sind deine Blätter und ganz bekannte Weihnachtslieder. Einige Fotos lege ich bei und eine Trennkostfibel. Reisehighlights sind auch dabei. Regenbogen aus Mecklenburg-Vorpommern, Impressionen zur Weihnachtszeit aus England und Weihnachten bei mir und meiner Schwester. Nun hoffe ich zudem, lieben Gott, dass dieser Brief Sie, liebe Frau Ufuk Geçim, bald erreicht, mitsamt den Beilagen. Nun möchte ich Bernd Seiser freundlich grüßen und ihn loben für seinen unermüdlichen Einsatz für die Kurzwelle. Dazu wünsche ich ihm viel Erfolg und Gottes Segen. Liebe Frau Dr. Ufuk Geçim, im Fernsehen habe ich TRT Arabisch und Englisch gesehen und gehört. Nun wünsche ich Ihnen, liebe Frau Ufuk Geçim und TRT, die Freude und Zufriedenheit und gottesreichen Segen und eine gute Zeit mit vielen schönen Erlebnissen. Andreas.
Lieber Andreas Israel-Lüdecke, ich glaube, die Deutsche Post beschlagnahmt nicht mehr ihre Briefe an uns, denn wir erhalten ihre Briefe. So auch diesen Briefumschlag mit vielen Informationen. Vielen Dank für die Trennkostfibel. Die Fotos haben mir sehr gefallen, vor allem die mit Regenbogen und Pferden und Weihnachten. Die Weihnachtsbäume sind schön geschmückt und die Broschüre Reisehighlights mit schönen Urlaubszielen in Deutschland. Lieber Andreas Israel-Lüdecke, vielen Dank für Ihre Antwort auf meine Frage zu den Schallplatten von Rias Berlin. Vielen Dank für die Noten und den Text des Weihnachtsliedes. Guten Abend, schönen Abend, es weihnachtet schon. Ich habe dieses Weihnachtslied im Internet an mir angehört, das vom Rundfunk Kinderchor Berlin gesungen wird, und bin begeistert. Lieber Andreas, unser lieber Freund Bernd freut sich sicherlich sehr über Ihren Funkgruß. Ich wünsche Ihnen alles Gute und viel Spaß mit unseren Sendungen. Liebe Grüße nach Hohenneuendorf und bleiben Sie gesund, lieber Andreas Israel-Lüdecke. Meine lieben Freunde, unsere zweite Station ist heute Pierbaum. Hier besuchen wir unseren lieben Freund Dieter Feltes. Unser lieber Freund hat uns seinen September-Empfangsbericht geschickt. Seine Kurzdaten sind 22. September 11:30 Uhr UTC, 15.350 Kilohertz, Empfänger Sony ICF SW 7600G mit eingebauter Teleskopantenne, SIMFO 33433. Der liebe Dieter Feltes schreibt uns: Sehr geehrte Frau Fukitschem, eine interessante Sendung hörte ich am 22. September. Es war die Sendung Palästinas Novum und Mysterium. Leider sind die Palästinenser im Westjordanland von den neuen Siedlern richtig eingekesselt. Ich konnte diesen Teil von Israel vor circa 10 Jahren einmal besuchen. Auch Jerusalem mit seinen interessanten Bauten konnte ich besichtigen. Ich muss sagen, es ist eine bemerkenswerte Stadt. Heute würde ich unter den gegebenen Umständen dorthin nicht mehr fahren. Nun wünsche ich Ihnen alles Gute und bleiben Sie gesund. Ihr Hörer Dieter Feltes. Lieber Dieter Feltes, vielen Dank für Ihren detaillierten Empfangsbericht, den wir mit unserer September QSL-Karte bestätigen. Ich hoffe, das Motiv gefällt Ihnen. Lieber Dieter, ja, die Palästinenser haben viele Probleme. Sie finden keine Arbeit, kein sauberes Wasser, keinen Strom, keine Lebensmittel. Viele haben kein richtiges Dach überm Kopf. Und sie müssen jeden Tag, was heißt jeden Tag, jede Minute um ihr Leben und das Leben ihrer Lieben fürchten. Alles verursacht durch Israel und seine Politiker und jüdische Siedler. Ist das die Gerechtigkeit? Sicherlich hat sich auch in den vergangenen 10 Jahren in der Region vieles geändert, auf Wunsch Israels und seine Politiker, ermöglicht durch die Vereinigten Staaten und ihre Politiker. Trotz scharfer Kritik einiger Staaten tut Israel das, was ihm gefällt und was es will. Wie ist das möglich, liebe Freunde? Sind palästinensische Kinder nicht wert, um ein Leben in Frieden zu leben? Sind sie keine Kinder, die auch zur Schule gehen wollen, mit ihren Freunden spielen wollen? Stattdessen müssen sie um ihre Zukunft bangen und kennen nichts anderes als den Krieg und die Unterdrückung durch Israel. Wir sollten darüber nachdenken und uns diese Frage stellen, warum das möglich ist. Ich danke Ihnen für Ihren kurzen Kommentar, der viel mehr aussagt als tausende von Seiten, lieber Dieter Feltes. Ich wünsche Ihnen alles Gute, viel Spaß mit unseren Sendungen, liebe Grüße nach Pierbaum und bleiben Sie gesund, lieber Dieter Feltes. Liebe Freunde der deutschen Redaktion, wir trinken jetzt einen Ostfriesentee mit Milch und Zucker und ein Stück Butterkuchen. Wie das erfahren Sie jetzt? Wir sind jetzt nämlich in Rastede. Hier erwartet unser lieber Freund Detlef Meyer auf uns. Der liebe Detlef hatte uns zuletzt vor ein paar Wochen geschrieben, daher habe ich mich sehr über Post von Detlef Meyer gefreut. Der liebe Detlef hat uns 6 Empfangsberichte geschickt. Seine Kurzdaten zum Empfang sind: Empfänger Motorola G22, Empfang über EDXC Streaming und SIO 555, Abendsendung um 17:30 Uhr. Am 10. Mai, 5. Juli, 19. Juli und 9. August
und die Mittagssendung um 11:30 Uhr am 28. Juni und 3. September. Ja, und der liebe Detlef Meyer schreibt uns: Merhaba Ufuk, merhaba lieber Detlef. Ich grüße dich herzlich bei einem Becher aus Friesentee mit Milch und Zucker und einem Stück Butterkuchen. Lecker, lecker. Mit dem 1. August bin ich von Wittmund nach Rastede umgezogen. In Rastede wohne ich in der alten Straße. Die Zählung der Hausnummer hat sich geändert von 200 in 227. Dann bin ich näher dran an Oldenburg und erspare mir 45 Minuten Fahrzeit. Eine Bushaltestelle Richtung Oldenburg habe ich genau vor meiner Haustür. Ich verfüge über das Deutschlandticket, also einfach einsteigen und losfahren. Bitte bestätige die Berichte mit QSL-Karten. Morgen ist hier Feiertag und mit dem VBN kann man für lau nach Bremen fahren. Die Einheitsfeiern beginnen heute Nachmittag und gehen bis Sonntagabend. Sonntag ist in Bremen verkaufsoffen. Das Wetter spielt mit. Selam, Old Man Detlef. Lieber Detlef Meyer, vielen Dank für deine Empfangsberichte, die wir mit schönen QSL-Karten bestätigen. Ich hoffe, die Motive gefallen dir. Lieber Detlef, du hast doch früher in Rastede gelebt, dann kurze Zeit in Wittmund und jetzt zurück wieder in Rastede. Aber weißt du, dein neues Zuhause hat mir sehr gefallen. Wirklich toll, dass die Bushaltestelle sogar vor deiner Wohnung ist. Als ich Lehrkraft an der Universität Hacettepe war, vor vielen, vielen Jahren, vor dem Ersten Weltkrieg, war nämlich die Bushaltestelle Richtung Universität auch vor meiner Haustür. Dadurch hatte ich noch ein paar Minuten mehr Zeit für mich. Das war toll. Jetzt fahre ich mit meinem PKW zur Arbeit und nach Hause. Das ist auch gut, aber die Bushaltestelle vor der Haustür ist ein großes Glück. Ein Luxus, würde ich sagen. Lieber Detlef, ich hoffe, dass du an den Feierlichkeiten in Bremen teilgenommen hast und uns darüber ein paar Zeilen schreibst. Ich würde mich sehr freuen. Wir als Deutschsprechende haben die deutsche Einheit ebenfalls gefeiert in der deutschen Botschaft. Ich wünsche dir alles Gute und viel Spaß mit unseren Sendungen. Liebe Grüße nach Rastede und bleib gesund, lieber Detlef Meyer. Liebe Freunde der deutschen Redaktion, heute wollen wir auch unseren lieben Freund Dieter Leupold in Leipzig besuchen. Unser lieber Freund schreibt uns: Hallo liebe UFUK, TRT Hörerpostredaktion. Heute wieder mal einige Zeilen an TRT und die Hörerpostredaktion. Ende September war ich für eine Woche in Rhön in Hessen einen Kurzurlaub verbracht mit Selbstanreise.

Reise rund 300 Kilometer, 3 Stunden. Ein Hotel mit Vollpension. So habe ich die Stadt Fulda besucht und besten war Ausflug auf die 950 Meter Wasserkuppe, wo auch recht gute Fernsicht war. Zu sehen waren dort auch Gleitsegler, die eine Flugausbildung ausübten, und Segelflugzeuge. Das hätte ich gerne auch gesehen. Habe in neuen Radarkuppel ein Video angeschaut über die Geschichte der Wasserkuppe. Die 5 alten Radaranlagen wurden abgerissen in den 90er Jahren. Das Gelände gibt schon fast über 100 Jahre. Bis 1989 war dort amerikanischen Streitkräfte zutage. Es war Sperrgebiet. Die Überreste, Zäune sieht man heute noch. Ich war am 29. September auf der Wasserkuppe, 950 Meter über Normalnull in Hessen. Da oben war gute Sicht, circa 35 Kilometer, und sehr gute UKW und DAB-Reichweiten. Sehbericht. So zum Beispiel mit dem Deepelek DP666 mit 1,2 Meter langen Teleskopantenne, Programm aus 9 Bundesländern empfangen. Das weiteste war Radio Vorarlberg Bregenz, 98,2 MHz, und aus Frankreich France Inter auf 97,3 MHz. Aus Elsass, Straßburg sowie Radio Zonal auf 89,1 MHz aus Pilsen CZ. Und auf DAB-Kanal 5B war auch Österreich mit Radio 88,8 MHz, Stephansdom und so weiter aufzunehmen. Davon habe ich Videos angefertigt. Das Wetter hat auch gut mitgespielt, bis noch 25 Grad Celsius. Deepelek DP666 Radio mit TEF 66 86 Chip, FM, AMLW, MWSW, 2,8 Zoll IPS LCD RDS DSP. Sie Foto. Mit freundlichen Grüßen nach Ankara sendet Dieter Leupold aus Leipzig. Lieber Dieter Leupold, es freut mich, dass Sie einen angenehmen Aufenthalt in Rhön in Hessen verbracht haben. Sehr interessant, was Sie alles gesehen und beobachtet haben. Wie gesagt, ich wäre gerne dabei gewesen. Vielen Dank für die Fotos. Flugplatz, Wasserkuppe, Blitz, Kugel, Karte, Streifzug, Wasserkuppe, Fliegerschule, Wasserkuppe, Zugang, Südhang, nur für Modellflieger, und Ihren Empfänger, Deepelek DP666. Durch Ihre Fotos habe ich auch einen Einblick erhalten. Dann freut es mich, dass Sie auch während Ihres Aufenthaltes die Gelegenheit hatten, Radiosendungen zu empfangen. Wenn man einmal Kurzwellenhörer ist, beziehungsweise Radiohörer ist, ist man immer und überall Kurzwellenhörer beziehungsweise Radiohörer. Ich wünsche Ihnen alles Gute, viel Spaß mit unseren Sendungen, liebe Grüße nach Leipzig und bleiben Sie gesund, lieber Dieter Leupold. Liebe Hörerfamilie der deutschen Redaktion, unsere nächste Station ist Hildesheim. Unser lieber Freund Nuri Streichert hat uns eine schöne Nachricht geschickt, die ich vorlesen möchte. Sein erster Brief, kurz: Liebe UFUG, das Ergebnis ist jetzt da, das Ranking nach Challenge 1 auch. Mit 744 Punkten teile ich mir von 11 Finalisten derzeit den 9. Rang. Das sehe ich als Erfolg, jedenfalls nicht letzter. Aber der Fehler lag bei mir. Ich war in der Annahme, dass die Aufgabe schriftlich eingesandt werden sollte. Viele haben aber ihre Teilnahme als Recordings gemacht. Ich habe somit Luft nach oben. Liebe Grüße, Nuri. Sein zweiter Brief: Liebe UFUG, es scheidet bis zum Finale keiner mehr aus. Super, lieber Nuri. Challenge 2 ist da. Bis zum 25. Oktober habe ich Zeit, ein fertiges Konzept zu schicken, und ich verfeinere gerade die Ideen. Es wird spannend, regt die Reiselust an, und es wird mysteriös, aber darüber darf ich erst am 26. Oktober was sagen. Liebe Grüße, Nuri. Lieber Nuri Streichert, ich habe mich sehr über diese schöne Nachricht von dir gefreut. Die Freunde in der Hörerfamilie sicherlich auch. Es ist nicht leicht, an einem internationalen Wettbewerb teilzunehmen und sich als Finalist zu qualifizieren. Ich bin gespannt, wie es weitergehen wird mit deiner Karriere.
Auf jeden Fall.

Fall drücke ich dir kräftig die Daumen. Ich wünsche dir alles Gute und viel Spaß mit unseren Sendungen. Liebe Grüße nach Hildesheim und bleib gesund, lieber Nuri Streichert. Meine lieben Freunde, jetzt kommen Ihre Briefe in Kurzform. Franz Schanzer, Niederschrems, Österreich. Empfangsbericht Radio TRT Ankara, 1. Oktober, 11.30 Uhr bis 12.25 Uhr UTC. QRG 15.350 kHz, SIMPO 54544, RX Uniden CR 2021, Aktivantenne Yaesu. Wertes Team, liebe UFUG, im Anhang wieder ein Empfangsbericht. Der Empfang war wieder gut, das Programm war wieder interessant. Mit freundlichen Grüßen, Franz Schanzer. Michael Lindner, Gera, unser lieber Freund Michael Lindner, empfing unsere Mittagssendung am 3. September mit SIMPO 45343. Er hat uns Fotos vom 98 Dahliengarten und Informationen dazu geschickt. Ferner schickte er uns die Information Neues aus Gera. Geras neues Straßenbahnen. HGVB nimmt 9 TINA-Fahrzeuge offiziell in Betrieb. Peter Richard Basum, Merhaba, die Bahn in Deutschland ist das unpünktlichste. 1 bis 2 Stunden Verspätung und auch viele Zugausfälle. Nur Chaos, 73 Selamlash. Bernd Seise, Ottenau, hat uns 2 Empfangsberichte und einen wichtigen Hinweis geschickt. Merhaba, liebe UFUG, auch heute sende ich euch wieder meinen Empfangsbericht zu Empfänger Grundig-Satellit 700 mit Teleskopantenne. Am 24. September hörte ich die deutschsprachige Sendung von 11.30 Uhr bis 12.30 Uhr UTC auf 15.350 kHz mit SIMPO 34343. Am 1. Oktober hörte ich die deutschsprachige Sendung von 11.30 Uhr bis 12.30 Uhr UTC auf 15.350 kHz mit SIMPO 34343. Bitte bestätige meinen heutigen Bericht mit eurer September- bzw. Oktober 2026 QSL-Karte. Herzliche Grüße und beste Wünsche aus Ottenau, Bernd. Und dann kommt der Hinweis, liebe UFUG, liebe Hörerclub-Mitglieder, liebe Freundinnen und Freunde des RTI-Hörerclubs Ottenau, sehr geehrte Damen und Herren, hinweisen möchte ich auf die Teams-Hörerclub-Unterhaltung am Samstag, 10. Oktober, dem 40. Jahrestag der Deutschsendungen aus Taiwan, circa ab 18 Uhr UTC. Damit verbleibt mit freundlichen Grüßen und besten Wünschen Bernd. Also, liebe Freunde, am 10. Oktober ab circa 18 Uhr UTC findet die Hörerclub-Unterhaltung statt. Heinz-Günther Essenbruch, Remscheid, TRT Ankara, Septemberbericht 2026, Empfänger Lextronics E1 mit Stabantenne. Bitte um Ihre Bestätigung, vielen Dank. Datum 10. September, 11.30 Uhr bis 12.30 Uhr, UTC, SIMPO 43433. Hallo und guten Tag, bei gutem Empfang kann ich auf 15.350 durchweg Ihre Sendungen hören und O3 ist schon ganz gut für die Kurzwelle. Alles Gute für Sie und eine schöne Zeit, Heinz-Günther Essenbruch-Remscheid. Ja, meine lieben Freunde, damit will ich mich für diese Woche von Ihnen verabschieden. Ich wünsche allen Freunden alles, alles Gute und Gesundheit bis zur nächsten Briefkastensendung nächsten Donnerstag um die gleiche Zeit und auf der gleichen Frequenz mit Ihnen allen zusammen hoffentlich. Vergessen Sie bitte nicht, die Briefkastensendung wird am Sonntag wiederholt. Die Sendung wurde von UFUG Getsche moderiert. Ich sage Tschüss und auf Wiederhören und Hoi Stärkerle.

Stellen Sie sich vor, jemand geht mitten in der Nacht ins Freie. Er hat keine Karte, keinen Kompass. Satelliten, die uns heute die Welt in greifbarer Nähe

präsentieren, war noch nicht erfunden. Doch als er nach oben blickt, sieht er sie. Hunderte, Tausende von Lichtpunkten. Die erste Frage, die sich der Mensch in diesem Moment stellt, ist: Wo bin ich? Die Menschheit betrachtete den Himmel nicht nur, sondern bewunderte ihn, liebe Zuhörerinnen und Zuhörer. Sie lernten, ihn zu lesen, ihn wie eine Sprache zu entschlüsseln. Denn manchmal war der Himmel die perfekteste Karte der Erde. Im Mittelalter wurde Jerusalem gemeinsam mit Mauern, Gotteshäusern und Heiligenstädten in Verbindung gebracht. Doch die Stadt besaß eine weniger bekannte, aber tiefgreifende wissenschaftliche Dimension. Jerusalem war ein Zentrum der Mathematik, in dem das Universum bis auf den Zentimeter genau berechnet wurde. Wir möchten Sie nun in die engen Gassen Jerusalems entführen zur historischen Kalidia-Bibliothek in der Bab el-Sisle-Straße, die zur Al-Aqsa-Moschee führt. Die 1900 gegründete Kalidaye war die erste private arabische öffentliche Bibliothek in Palästina und beherbergt rund 1200 seltene Manuskripte. Unter diesen Manuskripten, die in Einrichtungen wie der Al-Aqsa-Bibliothek und der Kalidia aufbewahrt werden, befinden sich unschätzbare Werke der Astronomie und der Zeitrechnung. Eines der bedeutendsten Beispiele dieses Erbes stammt vom Astronomen Zayd al-Din al-Karaki aus dem 14. Jahrhundert. Al-Karaki erstellte spezielle astronomische Berechnungstabellen, die direkt auf dem Breitengrad Jerusalems basierten. Diese Tabellen zeigen uns, dass Jerusalem nicht nur als heilige Stadt galt, sondern auch eine Stadt war, deren Breitengrad vermessen und deren Position am Himmel mathematisch festgelegt wurde. Denn obwohl wir unter demselben Himmel leben, ändert sich der Winkel eines Sterns am Horizont je nach Stadt. Für Jerusalem war daher eine separate Berechnung erforderlich. Genau an dieser Stelle stoßen wir auf die erstaunliche Tatsache in der astronomischen Geschichte Jerusalems. Bei Astronomie denkt man vielleicht sofort an hoch aufragende Gebäude mit Kuppeln und prächtigen Observatorien. Doch in Jerusalem sah die Situation ganz anders aus. Wer in Jerusalem nach einer massiven Sternenwarte sucht, ist am falschen Ort. Denn die uns vorliegenden historischen Dokumente belegen, dass im Mittelalter in Jerusalem kein solches massives Observatoriumsgebäude errichtet wurde. Wo also wurde diese präzisen astronomischen Berechnungen durchgeführt? Die Antwort ist eigentlich ganz einfach. Jerusalems Observatorium bestand nicht nur aus Gebäuden, sondern aus den Gelehrten selbst. Beobachtungen von Dächern der Häuser, Manuskripte, Aufzeichnungen in Zeitmessräumen und Gelehrte, die das Wissen in ihren Köpfen trugen. Der vielleicht bemerkenswerteste Aspekt der Wissenschaftsgeschichte in Palästina ist folgender. Das wichtigste Gebäude mancher wissenschaftlicher Zentren ist das, das nie gebaut wurde. Ihr größtes Bauwerk ist das Wissen selbst. Palästinas tiefe Verbundenheit mit dem Weltraum ist keine Geschichte der Vergangenheit. Diese Geschichte setzt sich heute mit bemerkenswerter wissenschaftlicher Widerstandsfähigkeit fort. 2012 wurde in Gaza ein bedeutender Schritt von internationaler Tragweite unternommen. Der UNESCO-Lehrstuhl für Astronomie, Astrophysik und Weltraumwissenschaften wurde innerhalb des akademischen Netzwerkes der Islamischen Universität Gaza, der Al-Aqsa-Universität und der Al-Azhar-Universität eingerichtet. Der Astrophysiker Dr. Süleyman Baraka wurde zu dessen Leiter ernannt. Palästinensische Wissenschaftler, deren Bewegungsfähigkeit auf der Erde eingeschränkt ist, setzten ihre astronomische Ausbildung und Forschung in Gaza fort und richteten ihren Blick in die Unendlichkeit des Universums. Diese wissenschaftliche Entschlossenheit brachte den Namen Palästinas in den Himmel und auf offizielle Sternkarten. 2019 verlieh die Internationale Astronomische Union Palästina im Rahmen der Kampagne Name ExoWorlds
das Recht,

0: ein Sonnensystem in etwa 1200 Lichtjahren Entfernung von der Erde zu benennen. Laut offiziellen, durch palästinensische Abstimmung bestätigten Aufzeichnungen wurde der Stern mit der Kennung HAT-P23 nach einem der historischen Hügel Jerusalems, Moria, genannt und der ihn umkreisende Planet HAT-P23b erhielt den Namen Jebus, inspiriert vom Stamm der Kanaaniter, den ursprünglichen Gründern Jerusalems. Heute führt die offizielle Datenbank der Internationalen Astronomischen Union dieses System unter der Bezeichnung Moria und Jebus weiter. Eine Erinnerung, deren Grenzen auf der Erde diskutiert werden, existiert also 1200 Lichtjahre jenseits des Horizonts fort. Diese Seiten der palästinensischen Wissenschaftsgeschichte waren nicht bloß Theorie, die in Buchregalen verstaubten. Sie dienten dazu, die Qibla, also Gebetsrichtung, zu bestimmen, sich in der Wüste zurechtzufinden und, was am wichtigsten war, die Existenz Palästinas dem Universum zu verkünden. Der Himmel wurde zum Gedächtnis Palästinas auf Erden. Heute sind Städte Koordinaten am Himmel, Punkte auf einer Landkarte. Nun ist es an der Zeit, über den Menschen zu sprechen, die diesen Koordinaten diesen Weg folgten. Ein Händler gab sich auf eine Reise, ein Reisender hielt seine Beobachtungen in seinen Notizbüchern fest, ein Gelehrter trug sein gesammeltes Wissen in ferne Häfen. Wissen verbreitete sich nun zusammen mit der Menschheit in der ganzen Welt. Der Himmel war unser Wegweiser, liebe Zuhörerinnen und Zuhörer. Nun wenden wir unsere Geschichte jener zu, die sich in diese Richtung aufmachten. Nächste Woche werden wir unter dem Titel Palästina, die die Welt bereisten, den Spuren von Reisenden, Händlern und Gelehrten folgen. Bis wir uns wiedersehen, blicken Sie weiterhin zum Himmel und zu Palästinas verborgenem Gedächtnis. Auf Wiederhören.
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Liebe Hörerinnen und Hörer, hier ist der Kurzwellensender Die Stimme von Türkiye. Im Studio in Ankara begrüßt Sie Kemal Çelik. Sie empfangen unsere Morgensendung über den Satelliten Türksat 4a, unsere Mittagssendung im 19-Meter-Band auf 15.350 kHz und unsere Abendsendung im 31-Meter-Band auf 9.840 kHz. In unserer einstündigen Sendung bringen wir nach den Nachrichten die Wiederholung der Sendereihen Unser Briefkasten und Palästinas Novum und Mysterium.

Nachrichten. Staatspräsident Recep Tayyip Erdogan hat der 9. ordentlichen Generalversammlung der Union Internationaler Demokraten eine Videobotschaft übermittelt. Erdogan begann seine Ansprache mit Grüßen an die Teilnehmer sowie an die türkischen Staatsbürger, die in Europa und in verschiedenen Teilen der Welt leben. Er äußerte den Wunsch, dass die Generalversammlung zu guten, segensreichen Ergebnissen führen möge. Erdogan erklärte, er sei überzeugt, dass der Wille, der bei der Generalversammlung zum Ausdruck kommen werde, sowohl für die Türken in Europa als auch für die gesamte türkische Diaspora mit mehr als 7 Millionen Menschen produktive und nützliche Ergebnisse hervorbringen werde. Zugleich dankte er den Mitgliedern der Union und den zivilgesellschaftlichen Organisationen, die sich aufopferungsvoll für das Wohlergehen und die Sicherheit der im Ausland lebenden türkischen Staatsbürger einsetzen. Staatspräsident

0: Erdogan sagte: Geschätzte Freunde, die Union Internationaler Demokraten übernimmt mit ihren Projekten und Aktivitäten eine äußerst wichtige Verantwortung für die Präsenz unserer Gemeinschaft im Ausland. Die UID-Familie unternimmt große Anstrengungen, damit unsere Brüder und Schwestern, die in ihren Herzen die Sehnsucht nach ihrer Heimat tragen, in den Ländern, in denen sie leben, bessere Positionen erreichen, ihre Identität und Kultur bewahren und einschließlich der demokratischen Teilhabe einen größtmöglichen Beitrag zu der Gesellschaft leisten können, in der sie leben. Gleichzeitig leistet sie wichtige Arbeit zur Bewältigung von Problemen wie kulturellem Rassismus, Islamfeindlichkeit und Fremdenfeindlichkeit. Wir werden sie, unsere im Ausland lebenden Brüder und Schwestern, niemals weder fremdenfeindlichen Strömungen im Ausland noch charakterlosen Personen ausliefern, die unsere Bürger, entschuldigen Sie den Ausdruck, als Idioten beschimpfen und herabwürdigen. So die Botschaft von Staatspräsident Erdogan. Bei einem Angriff der Houthi-Miliz auf den King Khalid International Airport in Riyadh wurden nach Angaben der saudischen Zivilluftfahrtbehörde mindestens 12 Menschen getötet und 309 weitere verletzt. Unter den Opfern befinden sich Staatsangehörige Saudi-Arabiens, Bangladeschs, der USA, Ägyptens, Jordaniens, Syriens, Palästinas und des Sudans. Rettungskräfte brachten die Verletzten in nahegelegene Krankenhäuser. Einige von ihnen befinden sich Berichten zufolge in kritischem Zustand. Der Flugbetrieb wurde vorübergehend eingestellt, während die Behörden die Schäden an der Terminalinfrastruktur begutachteten und die Sicherheit überprüfen. Türkei hat indessen Angriffe der jemenitischen Houthi-Miliz auf zwei internationale Flughäfen in Saudi-Arabien scharf verurteilt. Das geht aus einer Erklärung des türkischen Außenministeriums vom Freitag hervor. Die Angriffe der Houthi richteten sich gegen den Flughafen Apa im Süden von Saudi-Arabien und den König Khalid Flughafen in der Hauptstadt Riyadh. Das türkische Ministerium sprach zudem den Angehörigen der Todesopfer sein Beileid aus. Angriffe auf Zivilisten und Infrastruktur drohten, die Spannungen in der Region weiter zu verschärfen und müssten unverzüglich eingestellt werden, so das Ministerium weiter. Wir betonen erneut, dass wir in uneingeschränkter Solidarität an der Seite Saudi-Arabiens stehen, hieß es in der Erklärung. Zugleich bekräftigte Ankara seine Forderung, bestehende Streitigkeiten durch Dialog und Diplomatie zu lösen. US-Präsident Donald Trump verlangt einen Führungswechsel in der Ukraine und ein Ende ukrainischer Angriffe auf russische Ölraffinerien. Der ukrainische Präsident Volodymyr Zelensky solle diese Angriffe verdammt nochmal einstellen, sagte Trump vor Journalisten im Weißen Haus. Ich glaube, es ist an der Zeit, dass die Ukraine einen neuen Präsident bekommt, sagte er weiter. Trump zufolge sollten sich die Ukrainer einen neuen Anführer suchen, der eine Vereinbarung zur Beendigung des Krieges schließen könne. Denn trotz vieler Möglichkeiten habe Zelensky das aus irgendeinem Grund nie getan. Ferner sagte Trump, Zelensky habe den Krieg viele Male zum Ende bringen können. Mit Angriffen auf Russlands Ölanlagen schaffe Zelensky Probleme für die ganze Welt, sagte Trump weiter. Damit suggerierte er, dass die Angriffe der Ukraine Schuld an steigenden Öl- und Dieselpreise seien.
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0: Ein Kreml-Berater beschreibt das jüngste Telefonat zwischen dem russischen Staatschef Wladimir Putin und US-Präsident Donald Trump als sehr substanziell und freundschaftlich. Das Gespräch am Freitag habe 1,5 Stunden gedauert, sagte außenpolitische Berater Juri Uschakow der russischen Nachrichtenagentur Interfax zufolge. Keiner von beiden wollte der Erste sein, der auflegt. Putin und Trump hätten buchstäblich gleichzeitig den Hörer aufgelegt. Die beiden Präsidenten vereinbarten in dem Gespräch russische Diesellieferungen, mit denen Trump die Preise an den Zapfsäulen zu senken hofft. Dafür lockert der US-Präsident Sanktionen gegen Russland. Der ukrainische Präsident Volodymyr Zelensky verurteilte die Vereinbarung in ungewöhnlich scharfen Worten. Der palästinensische Vizepräsident Hussein al-Sheikh hat Israel vorgeworfen, zur Verschiebung der palästinensischen Wahlen beigetragen zu haben. Er reagierte damit auf Kritik des israelischen Außenministers Gideon Saar. Al-Sheikh erklärte,

0: Einsatz für das Völkerrecht und die Dokumentation israelischer Verbrechen, erklärte das Außenministerium der palästinensischen Autonomiebehörde. Die Ehrung stärke die Stimme der Wahrheit und die Stimme der Unterdrückten und erkenne Pillays Engagement für Frieden und Völkerrecht an. Sie habe ihre berufliche Laufbahn dem Einsatz für Recht und Gerechtigkeit gewidmet und die Rechte unterdrückter Menschen in Südafrika und weltweit verteidigt, darunter auch die der Palästinenser. Das Ministerium würdigte insbesondere Pillays Arbeit als Vorsitzende der unabhängigen internationalen UN-Untersuchungskommission für das besetzte palästinensische Gebiet einschließlich Ostjerusalems und für Israel. Die Juristin leistete die Kommission von 2021 bis 2025. Die Kommission habe dazu beigetragen, Völkermord, sexualisierte Gewalt, Angriffe auf Kinder und weitere israelische Rechtsverletzungen zu dokumentieren, erklärte das palästinensische Ministerium. Der Friedensnobelpreis sei zugleich eine Anerkennung für die Verteidiger von Völkerrecht und Gerechtigkeit. Er bestärke die Bemühungen, Verantwortliche für Völkermord, Kriegsverbrechen und Verbrechen gegen die Menschlichkeit zur Rechenschaft zu ziehen. Bei einer Gewalttat im US-Bundesstaat Pennsylvania sind 8 Menschen getötet worden, zudem ist der Angreifer tot. Zu den 8 Opfern zählen auch 2 Kinder und eine hochschwangere Frau. Es war der schlimmste Tatort, den ich jemals miterlebt habe, sagte Polizeichef Rick Lora. Es war schrecklich. Die Tat spielte sich in der Kleinstadt Erie im Bundesstaat Pennsylvania ab. Die Stadt zählt etwa mehr als 90.000 Einwohner. Die Hintergründe der Tat sowie das Motiv bleiben unklar. Polizeichef Laura hob allerdings hervor, dass 7 der 8 Opfer mit dem Täter verwandt waren. Ich glaube, dass hier psychische Probleme eine Rolle spielen, aber ich halte es zum jetzigen Zeitpunkt noch für verfrüht, näher auf das Motiv einzugehen, sagte Laura. Es gibt keine Worte, die das Ausmaß des Verlusts am Menschenleben hier angemessen beschreiben können. Unter den Opfern im Haus waren auch 2 Kinder, ein 5-jähriger Junge und ein einjähriges Mädchen. Das türkische Rüstungsunternehmen Aselsan hat sein Gokalp-System demonstriert, das feindliche Drohnen mit Hilfe von Abfangjägern aufspüren und zerstören soll. Bei einem Test auf dem Technologiestützpunkt Old Bay des Unternehmens erfasste das Aura-Radar ein Ziel, woraufhin die Software Drone Dev einen Gokalp E1 Abfangjäger dorthin lenkte. Der Abfangjäger zerstörte das Ziel durch einen direkten Treffer in der Luft, die sogenannte Hit-to-Kill-Methode. Die US-Todeskandidatin Krista Pike ist 10 Tage nach ihrer fehlgeschlagenen Hinrichtung zurück ins Gefängnis gebracht worden. Wie Pikes Anwälte am Samstag mitteilten, wurde die verurteilte Mörderin aus dem Krankenhaus entlassen und wird nun im Gefängnis weiter medizinisch versorgt. Sie bedankte sich bei den Ersthelfern und Ärzten für die Behandlung unter diesen außergewöhnlichen Umständen. Die 50-jährige Pike hatte am Mittwoch vergangener Woche in Nashville im US-Bundesstaat Tennessee 2 Injektionen mit dem normalerweise tödlichen Mittel Pentobarbital überlebt. Sie wurde daraufhin in eine Klinik gebracht und künstlich beatmet, kurz bevor sie wegen mutmaßlichen Hirntods von den lebenserhaltenden Geräten getrennt wurde, wachte sie jedoch am Dienstag wieder auf. Meine Damen und Herren, von der Stimme von Türkiye hörten Sie die Nachrichten. Und Sie hören nun Musik von Mustafa Ceceli Bedel.
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Liebe Freunde der Stimme Türkis in nah und fern, mit einem herzlichen Merhaba und Hallo heiße ich Sie alle willkommen zur Briefkastensendung. Am Mikrofon begrüßt Sie Ufuk Geçim. Liebe Freunde, ich hoffe, Ihnen allen geht es gut und auch der Empfang ist störungsfrei. Das Wetter in Ankara, es ist richtig kühler geworden und ab und zu regnet es auch wieder. Heute ist es 20 Grad warm tagsüber und 9 Grad in der Nacht. Die Tageshöchsttemperaturen liegen in der Woche zwischen 22 und 15 Grad Celsius und nachts zwischen 13 und 5 Grad Celsius. Ich hoffe, Sie haben schönes Herbstwetter, liebe Freunde, mit angenehmen Temperaturen und wenn es geht, auch mit Sonnenschein. Meine lieben Freunde, am Samstag ist der Tag der Deutschen Einheit feierlich begangen worden. Am vergangenen Dienstag haben uns die Botschafterin der Bundesrepublik Deutschland in Ankara, Frau Sibylle Katharina Sorg, gemeinsam mit dem Ministerpräsidenten des Landes Nordrhein-Westfalen, Herrn Hendrik Wüst, zur Feier des 36. Jahrestages der Deutschen Einheit eingeladen. Da ich die Sendung schon vorher aufgezeichnet hatte, will ich jetzt über die Feier in der Deutschen Botschaft berichten. Unter den Gästen waren die deutsche Staatsministerin Serap Güler, der türkische Minister für Industrie und Technologie Mehmet Fatih Kacir sowie der außen- und sicherheitspolitische Chefberater des türkischen Präsidenten Akif Çağatay Kılıç. Auch die stellvertretenden türkischen Außenminister Mehmet Kemal Bozay und Hacı Ali Özel nahmen teil. Dazu kamen Abgeordnete und Vertreter diplomatischer Missionen und auch die deutsche Redaktion. Botschafterin Sorg betonte die enge Freundschaft zwischen Deutschland und Türkei. Deutschland und Türkei seien enge Freunde, sagte sie. Die wichtigste Grundlage dieser Beziehungen seien die Menschen beider Länder. Sie seien es, die die Freundschaft mit Leben füllten und sie trügen dazu bei, sie auf politischer, wirtschaftlicher, kultureller und persönlicher Ebene weiterzuentwickeln. Sorg rief zugleich zu einer noch engeren Zusammenarbeit auf. Die internationale Lage verlange von allen erhöhte Wachsamkeit. Gerade in dieser Situation sei die deutsch-türkische Freundschaft besonders wichtig. Auch im Bereich der Sicherheit arbeiteten beide Länder eng zusammen. So hätten Deutschland und Türkei in diesem Jahr gemeinsam zum erfolgreichen NATO-Gipfel in Ankara beigetragen. In Malatya schützen derzeit deutsche Patriot-Systeme die Südostflanke des Bündnisses. Auch wirtschaftlich sind die Beziehungen eng.

Freunde. Deutschland bleibt der größte Handelspartner von Türkei. Im vergangenen Jahr erreichte das Handelsvolumen mit 55 Milliarden Euro einen neuen Rekord. Auch auf politischer Ebene gibt es einen intensiven Austausch. Seit Mai 2025 haben sich der deutsche Bundeskanzler und der türkische Präsident 5-mal getroffen. Die Außenminister beider Länder kamen 7-mal zusammen. Auch die deutsche Staatsministerin Serap Güler sprach von einer engen Freundschaft zwischen beiden Ländern. Freunde, sagte Güler, müssten offen und ehrlich miteinander sprechen. Deutschland und Türkei seien zwar nicht in allen Fragen einer Meinung, das aber auch unter engen Freunden normal. Entscheidend sei, gemeinsam an den unterschiedlichen Themen zu arbeiten. Genau das sei im vergangenen Jahr geschehen, so Güler. Deutschland und Türkei hätten sich regelmäßig getroffen und wichtige Fragen ausführlich besprochen. Dabei gehe es um die europäische Sicherheit und Migration, aber auch um Handel, Investitionen, die Beziehungen zwischen der Europäischen Union und Türkei sowie um kulturelle Zusammenarbeit. Die Bundesregierung arbeite mit großer Kraft daran, diese Partnerschaft weiter auszubauen. Auch Nordrhein-Westfalen leiste dazu einen wichtigen Beitrag, betonte sie. Am Ministerpräsident Hendrik Wüst gewandt, sagte sie, er habe Türkei während seiner Amtszeit zu einer Priorität gemacht. Er sei damit der erste Ministerpräsident Nordrhein-Westfalens, der dies getan habe. Hendrik Wüst erinnerte seinerseits an zwei wichtige Jahrestage. Nordrhein-Westfalen feiert in diesem Jahr sein 80-jähriges Bestehen. Gleichzeitig jährt sich das Anwerbeabkommen mit Türkei zum 65. Mal. Beide Jahrestage seien eng miteinander verbunden, sagte Wüst. Nordrhein-Westfalen verdanke einen Teil seines Wohlstands auch den Menschen, die ihre Heimat verlassen und in Deutschland ein neues Leben begonnen hätten. Sie kamen als sogenannte Gastarbeiter, als junge Menschen mit wenig Gepäck, aber mit großen Hoffnungen. Sie arbeiteten in den Stahlwerken, sie bauten Straßen und viele von ihnen arbeiteten in den Kohlebergwerken. Oft waren sie dabei weit entfernt von ihren Familien und unter schwierigen Bedingungen. Wüst erinnerte auch an den Vater von Serap Güler, der ebenfalls im Bergbau gearbeitet habe. Viele dieser Menschen blieben in Nordrhein-Westfalen. Sie machten das Land zu ihrer neuen Heimat. Heute, so Wüst, gäbe es in Europa keine andere Region mit so engen Beziehungen zu Türkei. Rund 1 Million Menschen türkischer Herkunft leben in Nordrhein-Westfalen. Viele von ihnen seien zu Brückenbauern zwischen Deutschland und Türkei geworden, sagte Wüst. Nordrhein-Westfalen und Türkei seien enge Partner und sie seien Freunde. Zum Abschluss dankte Wüst für diese Freundschaft. Auch der türkische Minister für Industrie und Technologie, Mehmet Fatih Kacir, hob die lange Geschichte der deutsch-türkischen Beziehungen hervor. Die Beziehungen zwischen beiden Ländern reichten bis ins Jahr 1763 zurück, sagte er. Er verwies außerdem auf die Erfolge der türkstämmigen Gemeinschaft in Deutschland, ob Wissenschaft, Sport, Kunst, Politik oder Wirtschaft. Die Leistungen der Menschen seien eine Quelle des Stolzes. Gleichzeitig geben sie der Zusammenarbeit zwischen Deutschland und Türkei wichtige Impulse für die Zukunft. Heute, so der Minister, könne man von einer einzigartigen und vielschichtigen Beziehung sprechen, einer Beziehung mit vielen Ebenen und mit einer stabilen Grundlage. Meine lieben Freunde, obwohl die Meteorologie Niederschläge angekündigt hatte, regnete es nicht, solange die Feier in der Botschaft andauerte. Ist das nicht schön? Natürlich gab es leckere Gerichte, aber leider keine rote Grütze. Große Enttäuschung für mich. Dafür hat das Bier aber sehr gut geschmeckt. Deutschland ist weiterhin in der Weltpolitik und in der Weltwirtschaft und in allen Bereichen von großer Bedeutung. Ich schätze mich als sehr glücklich, in Deutschland gelebt zu haben und in der deutschen Redaktion meinen kleinen Beitrag zur deutsch-türkischen Freundschaft leisten zu dürfen. Ja, und ich wünsche dem deutschen Volk noch einmal eine schöne Zukunft ohne Krisen in Wohlstand. Liebe Hörerfamilie der deutschen Redaktion, unseren Briefkasten öffnen wir in Hohenneuendorf mit unserem lieben Freund Andreas Israel Lüdecke. Wir trinken unseren Tee oder Kaffee mit ihm und ich hoffe, dass der liebe Andreas Israel Lüdecke auch einen leckeren Kuchen für uns hat. Unser lieber Freund

Andreas, Israel Lüdecke hat uns auch diese Woche einen dicken Briefumschlag geschickt. Ich lese zunächst seinen Brief vor. Merhaba, liebe Frau Dr. Ofuketschem, den Brief von mir, den Sie am Donnerstag, den 10. September nach Christ vorgelesen haben. Von mir habe ich Ende März 2026 bei der Post per Einschreiben aufgegeben. Es hat sage und schreibe bald ein halbes Jahr gedauert, bis Sie, liebe Frau Dr. Ofuketschem, diesen Brief von mir bekommen haben. Der deutsche Zoll hat meinen Brief so lange beschlagnahmt, nun aber freigegeben und sogar noch an TRT weitergeleitet. Nun hoffe ich, dass meine Briefe Sie eher erreichen. Liebe Frau Fukitschem, ein Dankeschön geht an Sie, dass Sie meinen Brief vorgelesen haben. Bedanken möchte ich mich auch bei den Technikern von TRT, die für guten Empfang gesorgt haben. Liebe Frau Getschem, um Ihre Frage zu beantworten, wie viele Schallplatten von Rias Berlin ich erhalten habe, es sind sehr viele und darunter einzigartige Schallplatten. Ein weithingehend unbekanntes Weihnachtslied ist aus Kärnten, Österreich. Das lege ich Ihnen bei. Bei den Schallplatten von Rias Berlin sind Lieder dabei, zum Beispiel O Tannenbaum, O Tannenbaum, wie grün sind deine Blätter und ganz bekannte Weihnachtslieder. Einige Fotos lege ich bei und eine Trennkostfibel. Reisehighlights sind auch dabei. Regenbogen aus Mecklenburg-Vorpommern, Impressionen zur Weihnachtszeit aus England und Weihnachten bei mir und meiner Schwester. Nun hoffe ich zudem, lieben Gott, dass dieser Brief Sie, liebe Frau Fugit, schon bald erreicht, mitsamt den Beilagen. Nun möchte ich Bernd Seiser freundlich grüßen und ihn loben für seinen unermüdlichen Einsatz für die Kurzwelle. Dazu wünsche ich ihm viel Erfolg und Gottes Segen. Liebe Frau Dr. Ofuketschem, im Fernsehen habe ich TRT Arabisch und Englisch gesehen und gehört. Nun wünsche ich Ihnen, liebe Frau Ofuketschem und TRT, die Freude und Zufriedenheit und gottesreichen Segen und eine gute Zeit mit vielen schönen Erlebnissen. Andreas. Lieber Andreas, Israel Lüdecke, ich glaube, die Deutsche Post beschlagnahmt nicht mehr Ihre Briefe an uns, denn wir erhalten Ihre Briefe. So auch diesen Briefumschlag mit vielen Informationen. Vielen Dank für die Trennkostfibel. Die Fotos haben mir sehr gefallen, vor allem die mit Regenbogen und Pferden und Weihnachten. Die Weihnachtsbäume sind schön geschmückt und die Broschüre Reisehighlights mit schönen Urlaubszielen in Deutschland. Lieber Andreas, Israel Lüdecke, vielen Dank für Ihre Antwort auf meine Frage zu den Schallplatten von Rias Berlin. Vielen Dank für die Noten und den Text des Weihnachtsliedes. Guten Abend, schönen Abend. Es weihnachtet schon. Ich habe dieses Weihnachtslied im Internet an mir angehört, das vom Rundfunk Kinderchor Berlin gesungen wird, und bin begeistert. Lieber Andreas, unser lieber Freund Bernd freut sich sicherlich sehr über Ihren Funkgruß. Ich wünsche Ihnen alles Gute und viel Spaß mit unseren Sendungen. Liebe Grüße nach Hohenneuendorf und bleiben Sie gesund, lieber Andreas Israel Lüdecke. Meine lieben Freunde, unsere zweite Station ist heute Pierbaum. Hier besuchen wir unseren lieben Freund Dieter Feltes. Unser lieber Freund hat uns seinen September-Empfangsbericht geschickt. Seine Kurzdaten sind 22. September 11:30 Uhr UTC, 15.350 Kilohertz, Empfänger Sony ICF SW 7600G mit eingebauter Teleskopantenne, SIMFO 33433. Der liebe Dieter Feltes schreibt uns: Sehr geehrte Frau Fukitschem, eine interessante Sendung hörte ich am 22. September. Es war die Sendung Palästinas Novum und Mysterium. Leider sind die Palästinenser im Westjordanland von den neuen Siedlern richtig eingekesselt. Ich konnte diesen Teil von Israel vor circa 10 Jahren einmal besuchen. Auch Jerusalem mit seinen interessanten Bauten konnte ich besichtigen. Ich muss sagen, es ist eine bemerkenswerte Stadt. Heute würde ich unter den gegebenen Umständen dorthin nicht mehr fahren. Nun wünsche ich Ihnen alles Gute und bleiben Sie gesund. Ihr Hörer Dieter Feltes. Lieber Dieter Feltes, vielen Dank für Ihren detaillierten Empfangsbericht, den wir mit unserer September QSL-Karte bestätigen. Ich hoffe, das Motiv gefällt Ihnen. Lieber Dieter, ja, die Palästinenser haben viele Probleme. Sie finden keine Arbeit, kein sauberes Wasser, keinen Strom, keine Lebensmittel. Viele haben kein richtiges Dach überm Kopf.
Und sie müssen jeden Tag, was heißt jeden Tag, jede Minute um ihr Leben und das Leben ihrer Lieben fürchten. Alles verursacht durch Israel und seine Politiker und jüdische Siedler. Ist das die Gerechtigkeit? Sicherlich hat sich auch in den vergangenen 10 Jahren in der Region vieles geändert, auf Wunsch Israels und seine Politiker, ermöglicht durch die Vereinigten Staaten und ihre Politiker. Trotz scharfer Kritik einiger Staaten tut Israel das, was ihm gefällt und was es will. Wie ist das möglich, liebe Freunde? Sind palästinensische Kinder nicht wert, um ein Leben in Frieden zu leben? Sind sie keine Kinder, die auch zur Schule gehen wollen, mit ihren Freunden spielen wollen? Stattdessen müssen sie um ihre Zukunft bangen und kennen nichts anderes als den Krieg und die Unterdrückung durch Israel. Wir sollten darüber nachdenken und uns diese Frage stellen, warum das möglich ist. Ich danke Ihnen für Ihren kurzen Kommentar, der viel mehr aussagt als tausende von Seiten, lieber Dieter Feltes. Ich wünsche Ihnen alles Gute, viel Spaß mit unseren Sendungen, liebe Grüße nach Pirbaum und bleiben Sie gesund, lieber Dieter Feltes. Liebe Freunde der deutschen Redaktion, wir trinken jetzt einen Ostfriesentee mit Milch und Zucker und ein Stück Butterkuchen. Wie das erfahren Sie jetzt? Wir sind jetzt nämlich in Rastede. Hier erwartet unser lieber Freund Detlef Meyer auf uns. Der liebe Detlef hatte uns zuletzt vor ein paar Wochen geschrieben. Daher habe ich mich sehr über Post von Detlef Meyer gefreut. Der liebe Detlef hat uns 6 Empfangsberichte geschickt. Seine Kurzdaten zum Empfang sind: Empfänger Motorola G22, Empfang über EDXC Streaming und SIO 555, Abendsendung um 17:30 Uhr. Am 10. Mai, 5. Juli, 19. Juli und 9. August und die Mittagssendung um 11:30 Uhr am 28. Juni und 3. September. Ja, und der liebe Detlef Meyer schreibt uns: Merhaba Ufuk, merhaba lieber Detlef. Ich grüße dich herzlich bei einem Becher Ostfriesentee mit Milch und Zucker und einem Stück Butterkuchen. Lecker, lecker. Mit dem 1. August bin ich von Wittmund nach Rastede umgezogen. In Rastede wohne ich in der alten Straße. Die Zählung der Hausnummer hat sich geändert von 200 in 227. Dann bin ich näher dran an Oldenburg und erspare mir 45 Minuten Fahrzeit. Eine Bushaltestelle Richtung Oldenburg habe ich genau vor meiner Haustür. Ich verfüge über das Deutschlandticket, also einfach einsteigen und losfahren. Bitte bestätige die Berichte mit QSL-Karten. Morgen ist hier Feiertag und mit dem VBN kann man für lau nach Bremen fahren. Die Einheitsfeiern beginnen heute Nachmittag und gehen bis Sonntagabend. Sonntag ist in Bremen verkaufsoffen. Das Wetter spielt mit. Selam, Old Man Detlef. Lieber Detlef Meyer, vielen Dank für deine Empfangsberichte, die wir mit schönen QSL-Karten bestätigen. Ich hoffe, die Motive gefallen dir. Lieber Detlef, du hast doch früher in Rastede gelebt, dann kurze Zeit in Wittmund und jetzt zurück wieder in Rastede. Aber weißt du, dein neues Zuhause hat mir sehr gefallen. Wirklich toll, dass die Bushaltestelle sogar vor deiner Wohnung ist. Als ich Lehrkraft an der Universität Hacettepe war, vor vielen, vielen Jahren, vor dem Ersten Weltkrieg, war nämlich die Bushaltestelle Richtung Universität auch vor meiner Haustür. Dadurch hatte ich noch ein paar Minuten mehr Zeit für mich. Das war toll. Jetzt fahre ich mit meinem PKW zur Arbeit und nach Hause. Das ist auch gut, aber die Bushaltestelle vor der Haustür ist ein großes Glück. Ein Luxus, würde ich sagen. Lieber Detlef, ich hoffe, dass du an den Feierlichkeiten in Bremen teilgenommen hast und uns darüber ein paar Zeilen schreibst. Ich würde mich sehr freuen. Wir als Deutschsprechende haben die deutsche Einheit ebenfalls gefeiert in der deutschen Botschaft. Ich wünsche dir alles Gute und viel Spaß mit unseren Sendungen. Liebe Grüße nach Rastede und bleib gesund, lieber Detlef Meyer. Liebe Freunde der deutschen Redaktion, heute wollen wir auch unseren lieben Freund Dieter Leupold in Leipzig besuchen. Unser lieber Freund schreibt uns: Hallo liebe UFUK, TRT-Hörerpostredaktion.
Heute wieder mal einige Zeilen an TRT und die Hörerpostredaktion. Ende September war ich für eine Woche in Rhön in Hessen einen Kurzurlaub verbracht. Mit Selbstanreise rund 300 Kilometer, 3 Stunden, ein Hotel mit Vollpension. So habe ich die Stadt Fulda besucht und besten war Ausflug auf die 950 Meter Wasserkuppe, wo auch recht gute Fernsicht war. Zu sehen waren dort auch Gleitsegler, die eine Flugausbildung ausübten, und Segelflugzeuge. Das hätte ich gerne auch gesehen. Habe in neuen Radarkuppel ein Video angeschaut über die Geschichte der Wasserkuppe. Die 5 alten Radaranlagen wurden abgerissen in den 90er Jahren. Das Gelände gibt schon fast über 100 Jahre. Bis 1989 war dort amerikanischen Streitkräfte zutage. Es war Sperrgebiet. Die Überreste, Zäune sieht man heute noch. Ich war am 29. September auf der Wasserkuppe, 950 Meter über Normal Null in Hessen. Da oben war gute Sicht, circa 35 Kilometer, und sehr gute UKW- und DAB-Reichweiten, Seebericht. So zum Beispiel mit dem Deepelec DP666 mit 1,2 Meter langen Teleskopantenne, Programm aus 9 Bundesländern empfangen. Das weiteste war Radio Vorarlberg Bregenz, 98,2 MHz, und aus Frankreich France Inter auf 97,3 MHz. Aus Elsass, Straßburg sowie Radio Zonal auf 89,1 MHz aus Pilsen CZ. Und auf DAB-Kanal 5B war auch Österreich mit Radio 88,8 MHz, Stephansdom und so weiter aufzunehmen. Davon habe ich Videos angefertigt. Das Wetter hat auch gut mitgespielt, bis noch 25 Grad Celsius. Deepelec DP666 Radio mit TEF 6686 Chip, FM, AM, LW, MW, SW, 2,8 Zoll, IPS, LCD, RDS, DSP, Sie Foto. Mit freundlichen Grüßen nach Ankara sendet Dieter Leupold aus Leipzig. Lieber Dieter Leupold, es freut mich, dass Sie einen angenehmen Aufenthalt in Rhön in Hessen verbracht haben. Sehr interessant, was Sie alles gesehen und beobachtet haben. Wie gesagt, ich wäre gerne dabei gewesen. Vielen Dank für die Fotos. Flugplatz, Wasserkuppe, Blitz, Kugel, Karte, Streifzug, Wasserkuppe, Fliegerschule, Wasserkuppe, Zugang, Südhang, nur für Modellflieger, und Ihren Empfänger, Deepelec DP666. Durch Ihre Fotos habe ich auch einen Einblick erhalten. Dann freut es mich, dass Sie auch während Ihres Aufenthaltes die Gelegenheit hatten, Radiosendungen zu empfangen. Wenn man einmal Kurzwellenhörer ist, beziehungsweise Radiohörer ist, ist man immer und überall Kurzwellenhörer, beziehungsweise Radiohörer. Ich wünsche Ihnen alles Gute, viel Spaß mit unseren Sendungen, liebe Grüße nach Leipzig und bleiben Sie gesund, lieber Dieter Leupold. Liebe Hörerfamilie der deutschen Redaktion, unsere nächste Station ist Hildesheim. Unser lieber Freund Nuri Streichert hat uns eine schöne Nachricht geschickt, die ich vorlesen möchte. Sein erster Brief, kurz: Liebe UFUG, das Ergebnis ist jetzt da, das Ranking nach Challenge 1 auch. Mit 744 Punkten teile ich mir von 11 Finalisten derzeit den 9. Rang. Das sehe ich als Erfolg, jedenfalls nicht letzter. Aber der Fehler lag bei mir. Ich war in der Annahme, dass die Aufgabe schriftlich eingesandt werden sollte. Viele haben aber ihre Teilnahme als Recordings gemacht. Ich habe somit Luft nach oben. Liebe Grüße, Nuri. Sein zweiter Brief. Liebe UFUG, es scheidet bis zum Finale keiner mehr aus. Super, lieber Nuri. Challenge 2 ist da. Bis zum 25. Oktober habe ich Zeit, ein fertiges Konzept zu schicken, und ich verfeinere gerade die Ideen. Es wird spannend, regt die Reiselust an und es wird mysteriös, aber darüber darf ich erst am 26. Oktober was sagen. Liebe Grüße, Nuri. Lieber Nuri Streichert, ich habe mich sehr über diese schöne Nachricht von dir gefreut.
die Freunde in der Hörerfamilie sicherlich auch. Es ist nicht leicht, an einem internationalen Wettbewerb teilzunehmen und sich als Finalist zu qualifizieren. Ich bin gespannt, wie es weitergehen wird mit deiner Karriere. Auf jeden Fall.

Fall drücke ich dir kräftig die Daumen. Ich wünsche dir alles Gute und viel Spaß mit unseren Sendungen. Liebe Grüße nach Hildesheim und bleib gesund, lieber Nuri Streichert. Meine lieben Freunde, jetzt kommen Ihre Briefe in Kurzform. Franz Schanzer, Niederschrems, Österreich. Empfangsbericht Radio TRT Ankara, 1. Oktober, 11.30 Uhr bis 12.25 Uhr UTC. QRG 15.350 kHz, SIMPO 54544, RX Uniden CR 2021, Aktivantenne JaESU. Wertes Team, liebe UFUG, im Anhang wieder ein Empfangsbericht. Der Empfang war wieder gut, das Programm war wieder interessant. Mit freundlichen Grüßen, Franz Schanzer. Michael Lindner, Gera, unser lieber Freund Michael Lindner empfing unsere Mittagssendung am 3. September mit SIMPO 45343. Er hat uns Fotos vom 98 Dahliengarten und Informationen dazu geschickt. Ferner schickte er uns die Information Neues aus Gera. Geras neues Straßenbahnen. HGVB nimmt 9 TINA-Fahrzeuge offiziell in Betrieb. Peter Richard Basum, Merhaba, die Bahn in Deutschland ist das unpünktlichste. 1 bis 2 Stunden Verspätung und auch viele Zugausfälle. Nur Chaos, 73 Selam Lasch. Bernd Seise, Ottenau, hat uns 2 Empfangsberichte und einen wichtigen Hinweis geschickt. Merhaba, liebe UFUG, auch heute sende ich euch wieder meinen Empfangsbericht zu Empfänger Grundig-Satellit 700 mit Teleskop-Antenne. Am 24. September hörte ich die deutschsprachige Sendung von 11.30 Uhr bis 12.30 Uhr UTC auf 15.350 kHz mit SIMPO 34343. Am 1. Oktober hörte ich die deutschsprachige Sendung von 11.30 Uhr bis 12.30 Uhr UTC auf 15.350 kHz mit SIMPO 34343. Bitte bestätige meinen heutigen Bericht mit eurer September- bzw. Oktober 2026 QSL-Karte. Herzliche Grüße und beste Wünsche aus Ottenau, Bernd. Und dann kommt der Hinweis, liebe UFUG, liebe Hörerclub-Mitglieder, liebe Freundinnen und Freunde des RTI-Hörerclubs Ottenau, sehr geehrte Damen und Herren, hinweisen möchte ich auf die Teams-Hörerclub-Unterhaltung am Samstag, 10. Oktober, dem 40. Jahrestag der Deutschsendungen aus Taiwan, circa ab 18 Uhr UTC. Damit verbleibt mit freundlichen Grüßen und besten Wünschen Bernd. Also, liebe Freunde, am 10. Oktober ab circa 18 Uhr UTC findet die Hörerclub-Unterhaltung statt. Rheins-Günther Essenbruch, Remscheid, TRT Ankara, Septemberbericht 2026, Empfänger Lextronics E1 mit Stabantenne. Bitte um Ihre Bestätigung und vielen Dank. Datum 10. September, 11.30 Uhr bis 12.30 Uhr UTC, SIMPO 43433. Hallo und guten Tag, bei gutem Empfang kann ich auf 15.350 durchweg Ihre Sendungen hören und O3 ist schon ganz gut für die Kurzwelle. Alles Gute für Sie und eine schöne Zeit, Heinz-Günther Essenbruch-Remscheid. Ja, meine lieben Freunde, damit will ich mich für diese Woche von Ihnen verabschieden. Ich wünsche allen Freunden alles, alles Gute und Gesundheit bis zur nächsten Briefkastensendung nächsten Donnerstag um die gleiche Zeit und auf der gleichen Frequenz mit Ihnen allen zusammen hoffentlich. Vergessen Sie bitte nicht, die Briefkastensendung wird am Sonntag wiederholt. Die Sendung wurde von UFUG Getsche moderiert. Ich sage Tschüss und auf Wiederhören und Hoi Stekalem.

Stellen Sie sich vor, jemand geht mitten in der Nacht ins Freie. Er hat keine Karte, keinen Kompass. Satelliten, die uns heute die Welt in greifbarer Nähe

präsentieren, war noch nicht erfunden. Doch als er nach oben blickt, sieht er sie. Hunderte, Tausende von Lichtpunkten. Die erste Frage, die sich der Mensch in diesem Moment stellt, ist: Wo bin ich? Die Menschheit betrachtete den Himmel nicht nur, sondern bewunderte ihn, liebe Zuhörerinnen und Zuhörer. Sie lernten, ihn zu lesen, ihn wie eine Sprache zu entschlüsseln. Denn manchmal war der Himmel die perfekteste Karte der Erde. Im Mittelalter wurde Jerusalem gemeinsam mit Mauern, Gotteshäusern und Heiligenstädten in Verbindung gebracht. Doch die Stadt besaß eine weniger bekannte, aber tiefgreifende wissenschaftliche Dimension. Jerusalem war ein Zentrum der Mathematik, in dem das Universum bis auf den Zentimeter genau berechnet wurde. Wir möchten Sie nun in die engen Gassen Jerusalems entführen zur historischen Kalidia-Bibliothek in der Bab el-Sisle-Straße, die zur Al-Aqsa-Moschee führt. Die 1900 gegründete Kalidaye war die erste private arabische öffentliche Bibliothek in Palästina und beherbergt rund 1200 seltene Manuskripte. Unter diesen Manuskripten, die in Einrichtungen wie der Al-Aqsa-Bibliothek und der Kalidia aufbewahrt werden, befinden sich unschätzbare Werke der Astronomie und der Zeitrechnung. Eines der bedeutendsten Beispiele dieses Erbes stammt vom Astronomen Said al-Din al-Karaki aus dem 14. Jahrhundert. Al-Karaki erstellte spezielle astronomische Berechnungstabellen, die direkt auf dem Breitengrad Jerusalems basierten. Diese Tabellen zeigen uns, dass Jerusalem nicht nur als heilige Stadt galt, sondern auch eine Stadt war, deren Breitengrad vermessen und deren Position am Himmel mathematisch festgelegt wurde. Denn obwohl wir unter demselben Himmel leben, ändert sich der Winkel eines Sterns am Horizont je nach Stadt. Für Jerusalem war daher eine separate Berechnung erforderlich. Genau an dieser Stelle stoßen wir auf die erstaunliche Tatsache in der astronomischen Geschichte Jerusalems. Bei Astronomie denkt man vielleicht sofort an hoch aufragende Gebäude mit Kuppeln und prächtigen Observatorien. Doch in Jerusalem sah die Situation ganz anders aus. Wer in Jerusalem nach einer massiven Sternenwarte sucht, ist am falschen Ort. Denn die uns vorliegenden historischen Dokumente belegen, dass im Mittelalter in Jerusalem kein solches massives Observatoriumsgebäude errichtet wurde. Wo also wurde diese präzisen astronomischen Berechnungen durchgeführt? Die Antwort ist eigentlich ganz einfach. Jerusalems Observatorium bestand nicht nur aus Gebäuden, sondern aus den Gelehrten selbst. Beobachtungen von Dächern der Häuser, Manuskripte, Aufzeichnungen in Zeitmessräumen und Gelehrte, die das Wissen in ihren Köpfen trugen. Der vielleicht bemerkenswerteste Aspekt der Wissenschaftsgeschichte in Palästina ist folgender. Das wichtigste Gebäude mancher wissenschaftlicher Zentren ist das, das nie gebaut wurde. Ihr größtes Bauwerk ist das Wissen selbst. Palästinas tiefe Verbundenheit mit dem Weltraum ist keine Geschichte der Vergangenheit. Diese Geschichte setzt sich heute mit bemerkenswerter wissenschaftlicher Widerstandsfähigkeit fort. 2012 wurde in Gaza ein bedeutender Schritt von internationaler Tragweite unternommen. Der UNESCO-Lehrstuhl für Astronomie, Astrophysik und Weltraumwissenschaften wurde innerhalb des akademischen Netzwerkes der Islamischen Universität Gaza, der Al-Aqsa-Universität und der Al-Azhar-Universität eingerichtet. Der Astrophysiker Dr. Süleyman Baraka wurde zu dessen Leiter ernannt. Palästinensische Wissenschaftler, deren Bewegungsfähigkeit auf der Erde eingeschränkt ist, setzten ihre astronomische Ausbildung und Forschung in Gaza fort und richteten ihren Blick in die Unendlichkeit des Universums. Diese wissenschaftliche Entschlossenheit brachte den Namen Palästinas in den Himmel und auf offiziell Sternkarten. 2019 verlieh die Internationale Astronomische Union Palästina im Rahmen der Kampagne Name ExoWorlds das Recht,

0: ein Sonnensystem in etwa 1200 Lichtjahren Entfernung von der Erde zu benennen. Laut offiziellen, durch palästinensische Abstimmung bestätigten Aufzeichnungen wurde der Stern mit der Kennung HAT-P23 nach einem der historischen Hügel Jerusalems, Moria, genannt und der ihn umkreisende Planet HAT-P23b erhielt den Namen Jebus, inspiriert vom Stamm der Kanaaniter, den ursprünglichen Gründern Jerusalems. Heute führt die offizielle Datenbank der Internationalen Astronomischen Union dieses System unter der Bezeichnung Moria und Jebus weiter. Eine Erinnerung, deren Grenzen auf der Erde diskutiert werden, existiert also 1200 Lichtjahre jenseits des Horizonts fort. Diese Seiten der palästinensischen Wissenschaftsgeschichte waren nicht bloß Theorie, die in Buchregalen verstaubten. Sie dienten dazu, die Qibla, also Gebetsrichtung, zu bestimmen, sich in der Wüste zurechtzufinden und, was am wichtigsten war, die Existenz Palästinas dem Universum zu verkünden. Der Himmel wurde zum Gedächtnis Palästinas auf Erden. Heute sind Städtekoordinaten am Himmel, Punkte auf einer Landkarte. Nun ist es an der Zeit, über den Menschen zu sprechen, die diesen Koordinaten diesen Weg folgten. Ein Händler gab sich auf eine Reise, ein Reisender hielt seine Beobachtungen in seinen Notizbüchern fest, ein Gelehrter trug sein gesammeltes Wissen in ferne Häfen. Wissen verbreitete sich nun zusammen mit der Menschheit in der ganzen Welt. Der Himmel war unser Wegweiser, liebe Zuhörerinnen und Zuhörer. Nun wenden wir unsere Geschichte jener zu, die sich in diese Richtung aufmachten. Nächste Woche werden wir unter dem Titel Palästina, die die Welt bereisten, den Spuren von Reisenden, Händlern und Gelehrten folgen. Bis wir uns wiedersehen, blicken Sie weiterhin zum Himmel und zu Palästinas verborgenem Gedächtnis. Auf Wiederhören.
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Liebe Hörerinnen und Hörer, hier ist der Kurzwellensender Die Stimme von Türkiye. Im Studio in Ankara begrüßt Sie Kemal Çelik. Sie empfangen unsere Morgensendung über den Satelliten Turksat 4a, unsere Mittagssendung im 19-Meter-Band auf 15.350 kHz und unsere Abendsendung im 31-Meter-Band auf 9.840 kHz. In unserer einstündigen Sendung bringen wir nach den Nachrichten die Wiederholung der Sendereihen Unser Briefkasten und Palästinas Novum und Mysterium.

0: Nachrichten. Staatspräsident Recep Tayyip Erdogan hat der 9. ordentlichen Generalversammlung der Union Internationaler Demokraten eine Videobotschaft übermittelt. Erdogan begann seine Ansprache mit Grüßen an die Teilnehmer sowie an die türkischen Staatsbürger, die in Europa und in verschiedenen Teilen der Welt leben. Er äußerte den Wunsch, dass die Generalversammlung zu guten, segensreichen Ergebnissen führen möge. Erdogan erklärte, er sei überzeugt, dass der Wille, der bei der Generalversammlung zum Ausdruck kommen werde, sowohl für die Türken in Europa als auch für die gesamte türkische Diaspora mit mehr als 7 Millionen Menschen produktive und nützliche Ergebnisse hervorbringen werde. Zugleich dankte er den Mitgliedern der Union und den zivilgesellschaftlichen Organisationen, die sich aufopferungsvoll für das Wohlergehen und die Sicherheit der im Ausland lebenden türkischen Staatsbürger einsetzen. Staatspräsident Erdogan sagte: Geschätzte Freunde, die Union Internationaler Demokraten übernimmt mit ihren Projekten und Aktivitäten eine äußerst wichtige Verantwortung für die Präsenz unserer Gemeinschaft im Ausland. Die UID-Familie unternimmt große Anstrengungen, damit unsere Brüder und Schwestern, die in ihren Herzen die Sehnsucht nach ihrer Heimat tragen, in den Ländern, in denen sie leben, bessere Positionen erreichen, ihre Identität und Kultur bewahren und einschließlich der demokratischen Teilhabe einen größtmöglichen Beitrag zu der Gesellschaft leisten können, in der sie leben. Gleichzeitig leistet sie wichtige Arbeit zur Bewältigung von Problemen wie kulturellem Rassismus, Islamfeindlichkeit und Fremdenfeindlichkeit. Wir werden sie, unsere im Ausland lebenden Brüder und Schwestern, niemals weder fremdenfeindlichen Strömungen im Ausland noch charakterlosen Personen ausliefern, die unsere Bürger, entschuldigen Sie den Ausdruck, als Idioten beschimpfen und herabwürdigen. So die Botschaft von Staatspräsident Erdogan. Bei einem Angriff der Houthi-Miliz auf den King Khalid International Airport in Riyadh wurden nach Angaben der saudischen Zivilluftfahrtbehörde mindestens 12 Menschen getötet und 309 weitere verletzt. Unter den Opfern befinden sich Staatsangehörige Saudi-Arabiens, Bangladeschs, der USA, Ägyptens, Jordaniens, Syriens, Palästinas und des Sudans. Rettungskräfte brachten die Verletzten in nahegelegene Krankenhäuser. Einige von ihnen befinden sich Berichten zufolge in kritischem Zustand. Der Flugbetrieb wurde vorübergehend eingestellt, während die Behörden die Schäden an der Terminalinfrastruktur begutachteten und die Sicherheit überprüfen. Türkei hat indessen Angriffe der jemenitischen Houthi-Miliz auf 2 internationale Flughäfen in Saudi-Arabien scharf verurteilt. Das geht aus einer Erklärung des türkischen Außenministeriums vom Freitag hervor. Die Angriffe der Houthi richteten sich gegen den Flughafen Abha im Süden von Saudi-Arabien und den König Khalid-Flughafen in der Hauptstadt Riyadh. Das türkische Ministerium sprach zudem den Angehörigen der Todesopfer sein Beileid aus. Angriffe auf Zivilisten und Infrastruktur drohten, die Spannungen in der Region weiter zu verschärfen und müssten unverzüglich eingestellt werden, so das Ministerium weiter. Wir betonen erneut, dass wir in uneingeschränkter Solidarität an der Seite Saudi-Arabiens stehen, hieß es in der Erklärung. Zugleich bekräftigte Ankara seine Forderung, bestehende Streitigkeiten durch Dialog und Diplomatie zu lösen. US-Präsident Donald Trump verlangte einen Führungswechsel in der Ukraine und ein Ende ukrainischer Angriffe auf russische Ölraffinerien. Der ukrainische Präsident Volodymyr Zelensky solle diese Angriffe verdammt nochmal einstellen, sagte Trump vor Journalisten im Weißen Haus. Ich glaube, es ist an der Zeit, dass die Ukraine einen neuen Präsident bekommt, sagte er weiter. Trump zufolge sollten sich die Ukrainer einen neuen Anführer suchen, der eine Vereinbarung zur Beendigung des Krieges schließen könne. Denn trotz vieler Möglichkeiten habe Zelensky das aus irgendeinem Grund nie getan. Ferner sagte Trump, Zelensky habe den Krieg viele Male zum Ende bringen können. Mit Angriffen auf Russlands Ölanlagen schaffe Zelensky Probleme für die ganze Welt, sagte Trump weiter. Damit suggerierte er, dass die Angriffe der Ukraine Schuld an steigenden Öl- und Dieselpreise seien.
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0: Ein Kreml-Berater beschreibt das jüngste Telefonat zwischen dem russischen Staatschef Wladimir Putin und US-Präsident Donald Trump als sehr substanziell und freundschaftlich. Das Gespräch am Freitag habe 1,5 Stunden gedauert, sagt der außenpolitische Berater Juri Uschakow der russischen Nachrichtenagentur Interfax zufolge. Keiner von beiden wollte der Erste sein, der auflegt. Putin und Trump hätten buchstäblich gleichzeitig den Hörer aufgelegt. Die beiden Präsidenten vereinbarten in dem Gespräch russische Diesellieferungen, mit denen Trump die Preise an den Zapfsäulen zu senken hofft. Dafür lockert der US-Präsident Sanktionen gegen Russland. Der ukrainische Präsident Wolodymyr Zelensky verurteilte die Vereinbarung in ungewöhnlich scharfen Worten. Der palästinensische Vizepräsident Hussein al-Sheikh hat Israel vorgeworfen, zur Verschiebung der palästinensischen Wahlen beigetragen zu haben. Er reagierte damit auf Kritik des israelischen Außenministers Gideon Saar. Al-Sheikh erklärte, israelische Aktionen, Gewalt und Einschränkungen hätten die notwendigen Bedingungen für Wahlen untergraben. Präsident Mahmoud Abbas hat per Dekret die Präsidentschafts- und Parlamentswahlen auf den 11. September 2027 festgelegt. Der neue Termin ersetzt den zuvor geplanten Wahltermin im November 2026. Palästina hat die Verleihung des Friedensnobelpreises 2026 an die südafrikanische Juristin Navi Pillay begrüßt. Die Auszeichnung würdige ihren Einsatz für das Völkerrecht und die Dokumentation israelischer Verbrechen, erklärte das Außenministerium der palästinensischen Autonomiebehörde. Die Ehrung stärke die Stimme der Wahrheit und die Stimme der Unterdrückten und erkenne Pillays Engagement für Frieden und Völkerrecht an. Sie habe ihre berufliche Laufbahn dem Einsatz für Recht und Gerechtigkeit gewidmet und die Rechte unterdrückter Menschen in Südafrika und weltweit verteidigt, darunter auch die der Palästinenser. Das Ministerium würdigte insbesondere Pillays Arbeit als Vorsitzende der unabhängigen internationalen UN-Untersuchungskommission für das besetzte palästinensische Gebiet einschließlich Ostjerusalems und für Israel. Die Juristin leistete die Kommission von 2021 bis 2025. Die Kommission habe dazu beigetragen, Völkermord, sexualisierte Gewalt, Angriffe auf Kinder und weitere israelische Rechtsverletzungen zu dokumentieren, erklärte das palästinensische Ministerium. Der Friedensnobelpreis sei zugleich eine Anerkennung für die Verteidiger von Völkerrecht und Gerechtigkeit. Er bestärke die Bemühungen, Verantwortliche für Völkermord, Kriegsverbrechen und Verbrechen gegen die Menschlichkeit zur Rechenschaft zu ziehen. Bei einer Gewalttat im US-Bundesstaat Pennsylvania sind 8 Menschen getötet worden, zudem ist der Angreifer tot. Zu den 8 Opfern zählen auch 2 Kinder und eine hochschwangere Frau. Es war der schlimmste Tatort, den ich jemals miterlebt habe, sagte Polizeichef Rick Lora. Es war schrecklich. Die Tat spielte sich in der Kleinstadt Erie im Bundesstaat Pennsylvania ab. Die Stadt zählt etwa mehr als 90.000 Einwohner. Die Hintergründe der Tat sowie das Motiv bleiben unklar. Polizeichef Laura hob allerdings hervor, dass 7 der 8 Opfer mit dem Täter verwandt waren. Ich glaube, dass hier psychische Probleme eine Rolle spielen, aber ich halte es zum jetzigen Zeitpunkt noch für verfrüht, näher auf das Motiv einzugehen, sagte Laura. Es gibt keine Worte, die das Ausmaß des Verlusts am Menschenleben hier angemessen beschreiben können. Unter den Opfern im Haus waren auch 2 Kinder, ein 5-jähriger Junge und ein 1-jähriges Mädchen. Das türkische Rüstungsunternehmen Aselsan hat sein Gokalp-System demonstriert, das feindliche Drohnen mithilfe von Abfangjägern aufspüren und zerstören soll. Bei einem Test auf dem Technologiestützpunkt Old Bay des Unternehmens erfasste das Aura-Radar ein Ziel, woraufhin die Software Drohne Dev einen Gokalp E1-Abfangjäger dorthin lenkte. Der Abfangjäger zerstörte das Ziel durch einen direkten Treffer in der Luft, die sogenannte Hit-to-Kill-Methode. Die US-Todeskandidatin Krista Pike ist 10 Tage nach ihrer fehlgeschlagenen Hinrichtung zurück ins Gefängnis gebracht worden. Wie Pikes Anwälte am Samstag mitteilten, wurde die verurteilte Mörderin aus dem Krankenhaus entlassen und wird nun im Gefängnis weiter medizinisch versorgt. Sie bedanke sich bei den Ersthelfern und Ärzten für die Behandlung unter diesen außergewöhnlichen Umständen. Die 50-jährige Pike hatte am Mittwoch vergangener Woche in Nashville im US-Bundesstaat Tennessee 2 Injektionen mit dem normalerweise tödlichen Mittel Pentobarbital überlebt. Sie wurde daraufhin in eine Klinik gebracht und künstlich beatmet, kurz bevor sie wegen mutmaßlichen Hirntods von den lebenserhaltenden Geräten getrennt wurde, wachte sie jedoch am Dienstag wieder auf. Meine Damen und Herren, von der Stimme von Türkei hörten Sie die Nachrichten. Und Sie hören nun Musik von Mustafa Ceceli, Bedel.
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Liebe Freunde der Stimme Türkiyes in nah und fern, mit einem herzlichen Merhaba und Hallo heiße ich Sie alle willkommen zur Briefkastensendung. Am Mikrofon begrüßt Sie Ufuk Geçim. Liebe Freunde, ich hoffe, Ihnen allen geht es gut und auch der Empfang ist störungsfrei. Das Wetter in Ankara, es ist richtig kühler geworden und ab und zu regnet es auch wieder. Heute ist es 20 Grad warm tagsüber und 9 Grad in der Nacht. Die Tageshöchsttemperaturen liegen in der Woche zwischen 22 und 15 Grad Celsius und nachts zwischen 13 und 5 Grad Celsius. Ich hoffe, Sie haben schönes Herbstwetter, liebe Freunde, mit angenehmen Temperaturen und wenn es geht auch mit Sonnenschein. Meine lieben Freunde, am Samstag ist der Tag der deutschen Einheit feierlich begangen worden. Am vergangenen Dienstag haben uns die Botschafterin der Bundesrepublik Deutschland in Ankara, Frau Sibylle Katharina Sorg, gemeinsam mit dem Ministerpräsidenten des Landes Nordrhein-Westfalen, Herrn Hendrik Wüst, zur Feier des 36. Jahrestages der deutschen Einheit eingeladen. Da ich die Sendung schon vorher aufgezeichnet hatte, will ich jetzt über die Feier in der deutschen Botschaft berichten. Unter den Gästen waren die deutsche Staatsministerin Serap Güler, der türkische Minister für Industrie und Technologie Mehmet Fatih Kacir sowie der außen- und sicherheitspolitische Chefberater des türkischen Präsidenten Akif Çağatay Kılıç. Auch die stellvertretenden türkischen Außenminister Mehmet Kemal Bozay und Hacı Ali Özel nahmen teil. Dazu kamen Abgeordnete und Vertreter diplomatischer Missionen und auch die deutsche Redaktion. Botschafterin Sorg betonte die enge Freundschaft zwischen Deutschland und Türkei.

Deutschland und Türkei seien enge Freunde, sagte sie. Die wichtigste Grundlage dieser Beziehungen seien die Menschen beider Länder. Sie seien es, die die Freundschaft mit Leben füllten, und sie trügen dazu bei, sie auf politischer, wirtschaftlicher, kultureller und persönlicher Ebene weiterzuentwickeln. Sorg rief zugleich zu einer noch engeren Zusammenarbeit auf. Die internationale Lage verlange von allen erhöhte Wachsamkeit. Gerade in dieser Situation sei die deutsch-türkische Freundschaft besonders wichtig. Auch im Bereich der Sicherheit arbeiteten beide Länder eng zusammen. So hätten Deutschland und Türkei in diesem Jahr gemeinsam zum erfolgreichen NATO-Gipfel in Ankara beigetragen. In Malatya schützen derzeit deutsche Patriot-Systeme die Südostflanke des Bündnisses. Auch wirtschaftlich sind die Beziehungen eng, liebe Freunde. Deutschland bleibt der größte Handelspartner von Türkei. Im vergangenen Jahr erreichte das Handelsvolumen 55 Milliarden Euro einen neuen Rekord. Auch auf politischer Ebene gibt es einen intensiven Austausch. Seit Mai 2025 haben sich der deutsche Bundeskanzler und der türkische Präsident 5-mal getroffen. Die Außenminister beider Länder kamen 7-mal zusammen. Auch die deutsche Staatsministerin Serap Güler sprach von einer engen Freundschaft zwischen beiden Ländern. Freunde, sagte Güler, müssten offen und ehrlich miteinander sprechen. Deutschland und Türkei seien zwar nicht in allen Fragen einer Meinung, das aber auch unter engen Freunden normal. Entscheidend sei, gemeinsam an den unterschiedlichen Themen zu arbeiten. Genau das sei im vergangenen Jahr geschehen, so Güler. Deutschland und Türkei hätten sich regelmäßig getroffen und wichtige Fragen ausführlich besprochen. Dabei gehe es um die europäische Sicherheit und Migration, aber auch um Handel, Investitionen, die Beziehungen zwischen der Europäischen Union und Türkei sowie um kulturelle Zusammenarbeit. Die Bundesregierung arbeite mit großer Kraft daran, diese Partnerschaft weiter auszubauen. Auch Nordrhein-Westfalen leiste dazu einen wichtigen Beitrag, betonte sie. Am Ministerpräsident Hendrik Wüst gewandt, sagte sie, er habe Türkei während seiner Amtszeit zu einer Priorität gemacht. Er sei damit der erste Ministerpräsident Nordrhein-Westfalens, der dies getan habe. Hendrik Wüst erinnerte seinerseits an zwei wichtige Jahrestage. Nordrhein-Westfalen feiert in diesem Jahr sein 80-jähriges Bestehen. Gleichzeitig jährt sich das Anwerbeabkommen mit Türkei zum 65. Mal. Beide Jahrestage seien eng miteinander verbunden, sagte Wüst. Nordrhein-Westfalen verdanke einen Teil seines Wohlstands auch den Menschen, die ihre Heimat verlassen und in Deutschland ein neues Leben begonnen hätten. Sie kamen als sogenannte Gastarbeiter, als junge Menschen mit wenig Gepäck, aber mit großen Hoffnungen. Sie arbeiteten in den Stahlwerken, sie bauten Straßen und viele von ihnen arbeiteten in den Kohlebergwerken. Oft waren sie dabei weit entfernt von ihren Familien und unter schwierigen Bedingungen. Wüst erinnerte auch an den Vater von Serap Güler, der ebenfalls im Bergbau gearbeitet habe. Viele dieser Menschen blieben in Nordrhein-Westfalen. Sie machten das Land zu ihrer neuen Heimat. Heute, so Wüst, gäbe es in Europa keine andere Region mit so engen Beziehungen zu Türkei. Rund 1 Million Menschen türkischer Herkunft leben in Nordrhein-Westfalen. Viele von ihnen seien zu Brückenbauern zwischen Deutschland und Türkei geworden, sagte Wüst. Nordrhein-Westfalen und Türkei seien enge Partner und sie seien Freunde. Zum Abschluss dankte Wüst für diese Freundschaft. Auch der türkische Minister für Industrie und Technologie, Mehmet Fatih Kacir, hob die lange Geschichte der deutsch-türkischen Beziehungen hervor. Die Beziehungen zwischen beiden Ländern reichten bis ins Jahr 1763 zurück, sagte er. Er verwies außerdem auf die Erfolge der türkstämmigen Gemeinschaft in Deutschland, ob Wissenschaft, Sport, Kunst, Politik oder Wirtschaft. Die Leistungen der Menschen seien eine Quelle des Stolzes. Gleichzeitig geben sie der Zusammenarbeit zwischen Deutschland und Türkei wichtige Impulse für die Zukunft. Heute, so der Minister, könne man von einer einzigartigen und vielschichtigen Beziehung sprechen, einer Beziehung mit vielen Ebenen und mit einer stabilen Grundlage. Meine lieben Freunde, obwohl die Meteorologie Niederschläge angekündigt hatte, regnete es nicht, solange die Feier in der Botschaft andauerte. Ist das nicht schön? Natürlich gab es leckere Gerichte, aber leider keine rote Grütze. Große Enttäuschung für mich. Dafür hat das Bier aber sehr gut geschmeckt. Deutschland ist weiterhin in der Welt.

Politik und in der Weltwirtschaft und in allen Bereichen von großer Bedeutung. Ich schätze mich als sehr glücklich, in Deutschland gelebt zu haben und in der deutschen Redaktion meinen kleinen Beitrag zur deutsch-türkischen Freundschaft leisten zu dürfen. Ja, und ich wünsche dem deutschen Volk noch einmal eine schöne Zukunft ohne Krisen in Wohlstand. Liebe Hörerfamilie der deutschen Redaktion, unseren Briefkasten öffnen wir in Hohen Neuendorf mit unserem lieben Freund Andreas Israel Lüdecke. Wir trinken unseren Tee oder Kaffee mit ihm und ich hoffe, dass der liebe Andreas Israel Lüdecke auch einen leckeren Kuchen für uns hat. Unser lieber Freund Andreas Israel Lüdecke hat uns auch diese Woche einen dicken Briefumschlag geschickt. Ich lese zunächst seinen Brief vor. Merhaba, liebe Frau Dr. Ufuk Geçim. Den Brief von mir, den Sie am Donnerstag, den 10. September nach Christ vorgelesen haben, von mir habe ich Ende März 2026 bei der Post per Einschreiben aufgegeben. Es hat sage und schreibe bald ein halbes Jahr gedauert, bis Sie, liebe Frau Dr. Ufuk Geçim, diesen Brief von mir bekommen haben. Der deutsche Zoll hat meinen Brief so lange beschlagnahmt, nun aber freigegeben und sogar noch an TRT weitergeleitet. Nun hoffe ich, dass meine Briefe Sie eher erreichen. Liebe Frau Ufuk Geçim, ein Dankeschön geht an Sie, dass Sie meinen Brief vorgelesen haben. Bedanken möchte ich mich auch bei den Technikern von TRT, die für guten Empfang gesorgt haben. Liebe Frau Geçim, um Ihre Frage zu beantworten, wie viele Schallplatten von RIAS Berlin ich erhalten habe, es sind sehr viele und darunter einzigartige Schallplatten. Ein weithingehend unbekanntes Weihnachtslied ist aus Kärnten, Österreich. Das lege ich Ihnen bei. Bei den Schallplatten von RIAS Berlin sind Lieder dabei, zum Beispiel O Tannenbaum, wie grün sind deine Blätter und ganz bekannte Weihnachtslieder. Einige Fotos lege ich bei und eine Trennkostfibel. Reisehighlights sind auch dabei. Regenbogen aus Mecklenburg-Vorpommern, Impressionen zur Weihnachtszeit aus England und Weihnachten bei mir und meiner Schwester. Nun hoffe ich zudem, lieben Gott, dass dieser Brief Sie, liebe Frau Ufuk Geçim, bald erreicht, mitsamt den Beilagen. Nun möchte ich Bernd Seiser freundlich grüßen und ihn loben für seinen unermüdlichen Einsatz für die Kurzwelle. Dazu wünsche ich ihm viel Erfolg und Gottes Segen. Liebe Frau Dr. Ufuk Geçim, im Fernsehen habe ich TRT Arabisch und Englisch gesehen und gehört. Nun wünsche ich Ihnen, liebe Frau Ufuk Geçim und TRT, die Freude und Zufriedenheit und gottesreichen Segen und eine gute Zeit mit vielen schönen Erlebnissen. Andreas. Lieber Andreas Israel Lüdecke, ich glaube, die Deutsche Post beschlagnahmt nicht mehr Ihre Briefe an uns, denn wir erhalten Ihre Briefe. So auch diesen Briefumschlag mit vielen Informationen. Vielen Dank für die Trennkostfibel. Die Fotos haben mir sehr gefallen, vor allem die mit Regenbogen und Pferden und Weihnachten. Die Weihnachtsbäume sind schön geschmückt. Und die Broschüre Reisehighlights mit schönen Urlaubszielen in Deutschland. Lieber Andreas Israel Lüdecke, vielen Dank für Ihre Antwort auf meine Frage zu den Schallplatten von RIAS Berlin. Vielen Dank für die Noten und den Text des Weihnachtsliedes. Guten Abend, schönen Abend. Es weihnachtet schon. Ich habe dieses Weihnachtslied im Internet mir angehört, das vom Rundfunk Kinderchor Berlin gesungen wird, und bin begeistert. Lieber Andreas, unser lieber Freund Bernd freut sich sicherlich sehr über Ihren Funkgruß. Ich wünsche Ihnen alles Gute und viel Spaß mit unseren Sendungen. Liebe Grüße nach Hohen Neuendorf und bleiben Sie gesund, lieber Andreas Israel Lüdecke. Meine lieben Freunde, unsere zweite Station ist heute Pierbaum. Hier besuchen wir unseren lieben Freund Dieter Feltes. Unser lieber Freund hat uns seinen September-Empfangsbericht geschickt. Seine Kurzdaten sind 22. September 11.30 Uhr UTC, 15.350 kHz, Empfänger Sony ICF SW 7600G mit eingebauter Teleskopantenne, SIMFOR 33433. Der liebe Dieter Feltes schreibt uns: Sehr geehrte Frau Ufuk Geçim, eine interessante Sendung hörte ich am 22. September. Es war die Sendung Palästinas Novum und Mysterium. Leider sind die Palästinenser im

im Westjordanland von den neuen Siedlern richtig eingekesselt. Ich konnte diesen Teil von Israel vor circa 10 Jahren einmal besuchen. Auch Jerusalem mit seinen interessanten Bauten konnte ich besichtigen. Ich muss sagen, es ist eine bemerkenswerte Stadt. Heute würde ich unter den gegebenen Umständen dorthin nicht mehr fahren. Nun wünsche ich Ihnen alles Gute und bleiben Sie gesund. Ihr Hörer Dieter Feltes. Lieber Dieter Feltes, vielen Dank für Ihren detaillierten Empfangsbericht, den wir mit unserer September QSL-Karte bestätigen. Ich hoffe, das Motiv gefällt Ihnen. Lieber Dieter, ja, die Palästinenser haben viele Probleme. Sie finden keine Arbeit, kein sauberes Wasser, keinen Strom, keine Lebensmittel. Viele haben kein richtiges Dach überm Kopf. Und sie müssen jeden Tag, was heißt jeden Tag, jede Minute um ihr Leben und das Leben ihrer Lieben fürchten. Alles verursacht durch Israel und seine Politiker und jüdische Siedler. Ist das die Gerechtigkeit? Sicherlich hat sich auch in den vergangenen 10 Jahren in der Region vieles geändert, auf Wunsch Israels und seine Politiker, ermöglicht durch die Vereinigten Staaten und ihre Politiker. Trotz scharfer Kritik einiger Staaten tut Israel das, was ihm gefällt und was es will. Wie ist das möglich, liebe Freunde? Sind palästinensische Kinder nicht wert, um ein Leben in Frieden zu leben? Sind sie keine Kinder, die auch zur Schule gehen wollen, mit ihren Freunden spielen wollen? Stattdessen müssen sie um ihre Zukunft bangen und kennen nichts anderes als den Krieg und die Unterdrückung durch Israel. Wir sollten darüber nachdenken und uns diese Frage stellen, warum das möglich ist. Ich danke Ihnen für Ihren kurzen Kommentar, der viel mehr aussagt als tausende von Seiten, lieber Dieter Feltes. Ich wünsche Ihnen alles Gute, viel Spaß mit unseren Sendungen, liebe Grüße nach Pirbaum und bleiben Sie gesund, lieber Dieter Feltes. Liebe Freunde der deutschen Redaktion, wir trinken jetzt einen Ostfriesentee mit Milch und Zucker und ein Stück Butterkuchen. Wie das erfahren Sie jetzt? Wir sind jetzt nämlich in Rastede. Hier erwartet unser lieber Freund Detlef Meyer auf uns. Der liebe Detlef hatte uns zuletzt vor ein paar Wochen geschrieben, daher habe ich mich sehr über Post von Detlef Meyer gefreut. Der liebe Detlef hat uns 6 Empfangsberichte geschickt. Seine Kurzdaten zum Empfang sind: Empfänger Motorola G22, Empfang über EDXC Streaming und SIO 555, Abendsendung um 17.30 Uhr. Am 10. Mai, 5. Juli, 19. Juli und 9. August und die Mittagssendung um 11.30 Uhr am 28. Juni und 3. September. Ja, und der liebe Detlef Meyer schreibt uns: Merhaba Ufuk, merhaba lieber Detlef. Ich grüße dich herzlich bei einem Becher Ostfriesentee mit Milch und Zucker und einem Stück Butterkuchen. Lecker, lecker. Mit dem 1. August bin ich von Wittmund nach Rastede umgezogen. In Rastede wohne ich in der alten Straße. Die Zählung der Hausnummer hat sich geändert von 200 in 227. Dann bin ich näher dran an Oldenburg und erspare mir 45 Minuten Fahrzeit. Eine Bushaltestelle Richtung Oldenburg habe ich genau vor meiner Haustür. Ich verfüge über das Deutschlandticket, also einfach einsteigen und losfahren. Bitte bestätige die Berichte mit QSL-Karten. Morgen ist ja Feiertag und mit dem VBN kann man für lau nach Bremen fahren. Die Einheitsfeiern beginnen heute Nachmittag und gehen bis Sonntagabend. Sonntag ist in Bremen verkaufsoffen. Das Wetter spielt mit. Selam, Old Man Detlef. Lieber Detlef Meyer, vielen Dank für deine Empfangsberichte, die wir mit schönen QSL-Karten bestätigen. Ich hoffe, die Motive gefallen dir. Lieber Detlef, du hast doch früher in Rastede gelebt, dann kurze Zeit in Wittmund und jetzt zurück wieder in Rastede. Aber weißt du, dein neues Zuhause hat mir sehr gefallen. Wirklich toll, dass die Bushaltestelle sogar vor deiner Wohnung ist. Als ich Lehrkraft an der Universität Hacettepe war, vor vielen, vielen Jahren, vor dem Ersten Weltkrieg, war nämlich die Bushaltestelle Richtung Universität auch vor meiner Haustür. Dadurch hatte ich noch ein paar Minuten mehr Zeit für mich. Das war toll. Jetzt fahre ich mit meinem PKW zur Arbeit und nach Hause. Das ist auch gut, aber die Bushaltestelle vor der Haustür ist ein großes Glück. Ein Luxus, würde ich sagen. Lieber Detlef, ich hoffe, dass du an den

Feierlichkeiten in Bremen teilgenommen hast und uns darüber ein paar Zeilen schreibst. Ich würde mich sehr freuen. Wir als Deutschsprechende haben die deutsche Einheit ebenfalls gefeiert in der deutschen Botschaft. Ich wünsche dir alles Gute und viel Spaß mit unseren Sendungen. Liebe Grüße nach Rastede und bleib gesund, lieber Detlef Meier. Liebe Freunde der deutschen Redaktion, heute wollen wir auch unseren lieben Freund Dieter Leupold in Leipzig besuchen. Unser lieber Freund schreibt uns: Hallo liebe UFUK, TRT-Hörerpostredaktion. Heute wieder mal einige Zeilen an TRT und die Hörerpostredaktion. Ende September war ich für eine Woche in Rhön in Hessen, einen Kurzurlaub verbracht. Mit Selbstanreise rund 300 Kilometer, 3 Stunden, ein Hotel mit Vollpension. So habe ich die Stadt Fulda besucht und besten war Ausflug auf die 950 Meter Wasserkuppe, wo auch recht gute Fernsicht war. Zu sehen waren dort auch Gleitsegler, die eine Flugausbildung ausübten, und Segelflugzeuge. Das hätte ich gerne auch gesehen. Habe in der neuen Radarkuppel ein Video angeschaut über die Geschichte der Wasserkuppe. Die 5 alten Radaranlagen wurden abgerissen in den 90er Jahren. Das Gelände gibt schon fast über 100 Jahre. Bis 1989 war dort amerikanischen Streitkräfte zutage. Es war Sperrgebiet. Die Überreste, Zäune sieht man heute noch. Ich war am 29. September auf der Wasserkuppe, 950 Meter über Normal Null in Hessen. Da oben war gute Sicht, ca. 35 Kilometer, und sehr gute UKW- und DAB-Reichweiten. Seebericht. So zum Beispiel mit dem Diepelek DP666 mit 1,2 Meter langen Teleskopantenne, Programm aus 9 Bundesländern empfangen. Das weiteste war Radio Vorarlberg Bregenz, 98,2 MHz, und aus Frankreich France Inter auf 97,3 MHz. Aus Elsass Straßburg sowie Radio Zurnal auf 89,1 MHz aus Pilsen CZ. Und auf DAB-Kanal 5B war auch Österreich mit Radio 88,8 MHz, Stephansdom und so weiter aufzunehmen. Davon habe ich Videos angefertigt. Das Wetter hat auch gut mitgespielt, bis noch 25 Grad Celsius. Diepelek DP666 Radio mit TEF 6686 Chip, FM, AMLW, MWSW, 2,8 Zoll, IPS, LCD, RDS, DSP, Sie Foto. Mit freundlichen Grüßen nach Ankara sendet Dieter Leupold aus Leipzig. Lieber Dieter Leupold, es freut mich, dass Sie einen angenehmen Aufenthalt in Rhön in Hessen verbracht haben. Sehr interessant, was Sie alles gesehen und beobachtet haben. Wie gesagt, ich wäre gerne dabei gewesen. Vielen Dank für die Fotos. Flugplatz, Wasserkuppe, Blitz, Kugel, Karte, Streifzug, Wasserkuppe, Fliegerschule, Wasserkuppe, Zugang, Südhang, nur für Modellflieger, und Ihren Empfänger, Diepelek DP666. Durch Ihre Fotos habe ich auch einen Einblick erhalten. Dann freut es mich, dass Sie auch während Ihres Aufenthaltes die Gelegenheit hatten, Radiosendungen zu empfangen. Wenn man einmal Kurzwellenhörer ist bzw. Radiohörer ist, ist man immer und überall Kurzwellenhörer bzw. Radiohörer. Ich wünsche Ihnen alles Gute, viel Spaß mit unseren Sendungen, liebe Grüße nach Leipzig und bleiben Sie gesund, lieber Dieter Leupold. Liebe Hörerfamilie der deutschen Redaktion, unsere nächste Station ist Hildesheim. Unser lieber Freund Nudi Streichert hat uns eine schöne Nachricht geschickt, die ich vorlesen möchte. Sein erster Brief, kurz: Liebe UFUK, das Ergebnis ist jetzt da, das Ranking nach Challenge 1 auch. Mit 744 Punkten teile ich mir von 11 Finalisten derzeit den 9. Rang. Das sehe ich als Erfolg, jedenfalls nicht letzter.
Aber der Fehler lag bei mir. Ich war in der Annahme, dass die Aufgabe schriftlich eingesandt werden soll.

wollte. Viele haben aber ihre Teilnahme als Recordings gemacht. Ich habe somit Luft nach oben. Liebe Grüße, Nuri. Sein zweiter Brief. Liebe Ufuk, es scheidet bis zum Finale keiner mehr aus. Super, lieber Nuri. Challenge 2 ist da. Bis zum 25. Oktober habe ich Zeit, ein fertiges Konzept zu schicken. Und ich verfeinere gerade die Ideen. Es wird spannend, regt die Reiselust an und es wird mysteriös. Aber darüber darf ich erst am 26. Oktober was sagen. Liebe Grüße, Nuri. Lieber Nuri Streichert, ich habe mich sehr über diese schöne Nachricht von dir gefreut. Die Freunde in der Hörerfamilie sicherlich auch. Es ist nicht leicht, an einem internationalen Wettbewerb teilzunehmen und sich als Finalist zu qualifizieren. Ich bin gespannt, wie es weitergehen wird mit deiner Karriere. Auf jeden Fall drücke ich dir kräftig die Daumen. Ich wünsche dir alles Gute und viel Spaß mit unseren Sendungen. Liebe Grüße nach Hildesheim und bleib gesund, lieber Nuri Streichert. Meine lieben Freunde, jetzt kommen Ihre Briefe in Kurzform. Franz Schanzer, Niederschrems, Österreich. Empfangsbericht Radio TRT Ankara, 1. Oktober, 11:30 bis 12:25 UTC. QRG 15.350 kHz, SIMPO 54544, RX Uniden CR 2021, Aktivantenne Yaesu. Wertes Team, liebe UFUG, im Anhang wieder ein Empfangsbericht. Der Empfang war wieder gut, das Programm war wieder interessant. Mit freundlichen Grüßen, Franz Schanzer. Michael Lindner, Gera, unser lieber Freund Michael Lindner, empfing unsere Mittagssendung am 3. September mit SIMPO 45343. Er hat uns Fotos vom 98 Dahliengarten und Informationen dazu geschickt. Ferner schickte er uns die Information Neues aus Gera. Geras neues Straßenbahnen. HGVB nimmt 9 TINA-Fahrzeuge offiziell in Betrieb. Peter Richard Basum: Merhaba, die Bahn in Deutschland ist das unpünktlichste. 1 bis 2 Stunden Verspätung und auch viele Zugausfälle. Nur Chaos. 73 Selamlar. Bernd Seise: Ottenau hat uns 2 Empfangsberichte und einen wichtigen Hinweis geschickt. Merhaba, liebe UFUK, auch heute sende ich euch wieder meinen Empfangsbericht zu Empfänger Grundig-Satellit 700 mit Teleskopantenne. Am 24. September hörte ich die deutschsprachige Sendung von 11:30 bis 12:30 UTC auf 15.350 kHz mit SIMPO 34343. Am 1. Oktober hörte ich die deutschsprachige Sendung von 11:30 bis 12:30 UTC auf 15.350 kHz mit SIMPO 34343. Bitte bestätige meinen heutigen Bericht mit eurer September- bzw. Oktober 2026 QSL-Karte. Herzliche Grüße und beste Wünsche aus Ottenau, Bernd. Und dann kommt der Hinweis: Liebe UFUK, liebe Hörerclubmitglieder, liebe Freundinnen und Freunde des RTI-Hörerclubs Ottenau. Sehr geehrte Damen und Herren, hinweisen möchte ich auf die Teams-Hörerclub-Unterhaltung am Samstag, 10. Oktober, dem 40. Jahrestag der Deutschsendungen aus Taiwan, circa ab 18 Uhr UTC. Damit verbleibt mit freundlichen Grüßen und besten Wünschen Bernd. Also, liebe Freunde, am 10. Oktober ab circa 18 Uhr UTC findet die Hörerclub-Unterhaltung statt. Heinz Günther Essenbruch, Remscheid, TRT Ankara, Septemberbericht 2026, Empfänger Lextronics E1 mit Stabantenne. Bitte um Ihre Bestätigung, vielen Dank. Datum 10. September, 11:30 bis 12:30 UTC, SIMPO 43433. Hallo und guten Tag, bei gutem Empfang kann ich auf 15.350 durchweg Ihre Sendungen hören und O3 ist schon ganz gut für die Kurzwelle. Alles Gute für Sie und eine schöne Zeit, Heinz Günther Essenbruch, Remscheid. Ja, meine lieben Freunde, damit will ich mich für diese Woche von Ihnen verabschieden. Ich wünsche allen Freunden alles, alles Gute und Gesundheit bis zur nächsten Briefkastensendung nächsten Donnerstag um die gleiche Zeit und auf der gleichen Frequenz mit Ihnen allen zusammen hoffentlich. Vergessen Sie bitte nicht, die Briefkastensendung wird am Sonntag wiederholt. Die Sendung wurde von Ufuk Getsche moderiert. Ich sage Tschüss und auf Wiederhören und Hoşça kalın.

Er hat keine Karte, keinen Kompass. Satelliten, die uns heute die Welt in greifbarer Nähe präsentieren, waren noch nicht erfunden. Doch als er nach oben blickt, sieht er sie. Hunderte, Tausende von Lichtpunkten. Die erste Frage, die sich der Mensch in diesem Moment stellt, ist: Wo bin ich? Die Menschheit betrachtete den Himmel nicht nur, sondern bewunderte ihn, liebe Zuhörerinnen und Zuhörer. Sie lernten, ihn zu lesen, ihn wie eine Sprache zu entschlüsseln. Denn manchmal war der Himmel die perfekteste Karte der Erde. Im Mittelalter wurde Jerusalem gemeinsam mit Mauern, Gotteshäusern und Heiligenstädten in Verbindung gebracht. Doch die Stadt besaß eine weniger bekannte, aber tiefgreifende wissenschaftliche Dimension. Jerusalem war ein Zentrum der Mathematik, in dem das Universum bis auf den Zentimeter genau berechnet wurde. Wir möchten Sie nun in die engen Gassen Jerusalems entführen zur historischen Kalidia-Bibliothek in der Bab el-Sisle-Straße, die zur Al-Aqsa-Moschee führt. Die 1900 gegründete Kalidaye war die erste private arabische öffentliche Bibliothek in Palästina und beherbergt rund 1200 seltene Manuskripte. Unter diesen Manuskripten, die in Einrichtungen wie der Al-Aqsa-Bibliothek und der Kalidia aufbewahrt werden, befinden sich unschätzbare Werke der Astronomie und der Zeitrechnung. Eines der bedeutendsten Beispiele dieses Erbes stammt vom Astronomen Said al-Din al-Karaki aus dem 14. Jahrhundert. Al-Karaki erstellte spezielle astronomische Berechnungstabellen, die direkt auf dem Breitengrad Jerusalems basierten. Diese Tabellen zeigen uns, dass Jerusalem nicht nur als heilige Stadt galt, sondern auch eine Stadt war, deren Breitengrad vermessen und deren Position am Himmel mathematisch festgelegt wurde. Denn obwohl wir unter demselben Himmel leben, ändert sich der Winkel eines Sterns am Horizont je nach Stadt. Für Jerusalem war daher eine separate Berechnung erforderlich. Genau an dieser Stelle stoßen wir auf die erstaunliche Tatsache in der astronomischen Geschichte Jerusalems. Bei Astronomie denkt man vielleicht sofort an hoch aufragende Gebäude mit Kuppeln und prächtigen Observatorien. Doch in Jerusalem sah die Situation ganz anders aus. Wer in Jerusalem nach einer massiven Sternenwarte sucht, ist am falschen Ort. Denn die uns vorliegenden historischen Dokumente belegen, dass im Mittelalter in Jerusalem kein solches massives Observatoriumsgebäude errichtet wurde. Wo also wurde diese präzisen astronomischen Berechnungen durchgeführt? Die Antwort ist eigentlich ganz einfach. Jerusalems Observatorium bestand nicht nur aus Gebäuden, sondern aus den Gelehrten selbst. Beobachtungen von Dächern der Häuser, Manuskripte, Aufzeichnungen in Zeitmessräumen und Gelehrte, die das Wissen in ihren Köpfen trugen. Der vielleicht bemerkenswerteste Aspekt der Wissenschaftsgeschichte in Palästina ist folgender. Das wichtigste Gebäude mancher wissenschaftlicher Zentren ist das, das nie gebaut wurde. Ihr größtes Bauwerk ist das Wissen selbst. Palästinas tiefe Verbundenheit mit dem Weltraum ist keine Geschichte der Vergangenheit. Diese Geschichte setzt sich heute mit bemerkenswerter wissenschaftlicher Widerstandsfähigkeit fort. 2012 wurde in Gaza ein bedeutender Schritt von internationaler Tragweite unternommen. Der UNESCO-Lehrstuhl für Astronomie, Astrophysik und Weltraumwissenschaften wurde innerhalb des akademischen Netzwerkes der Islamischen Universität Gaza, der Al-Aqsa-Universität und der Al-Azhar-Universität eingerichtet. Der Astrophysiker Dr. Süleyman Baraka wurde zu dessen Leiter ernannt. Palästinensische Wissenschaftler, deren Bewegungsfähigkeit auf der Erde eingeschränkt ist, setzten ihre astronomische Ausbildung und Forschung in Gaza fort und richteten ihren Blick in die Unendlichkeit des Universums. Diese wissenschaftliche Entschlossenheit brachte den Namen Palästinas in den Himmel und auf offiziell Sternkarten. 2019 verlieh die internationale

0: Astronomische Union Palästina im Rahmen der Kampagne Name ExoWorlds das Recht, ein Sonnensystem in etwa 1200 Lichtjahren Entfernung von der Erde zu benennen. Laut offiziellen, durch palästinensische Abstimmung bestätigten Aufzeichnungen wurde der Stern mit der Kennung HTP23 nach einem der historischen Hügel Jerusalems, Moria, genannt und der ihn umkreisende Planet HTP23b erhielt den Namen Jebus, inspiriert vom Stamm der Kanaaniter, den ursprünglichen Gründern Jerusalems. Heute führt die offizielle Datenbank der Internationalen Astronomischen Union dieses System unter der Bezeichnung Moria und Jebus weiter. Eine Erinnerung, deren Grenzen auf der Erde diskutiert werden, existiert also 1200 Lichtjahre jenseits des Horizonts fort. Diese Seiten der palästinensischen Wissenschaftsgeschichte waren nicht bloß Theorie, die in Buchregalen verstaubten. Sie dienten dazu, die Qibla, also Gebetsrichtung, zu bestimmen, sich in der Wüste zurechtzufinden und, was am wichtigsten war, die Existenz Palästinas dem Universum zu verkünden. Der Himmel wurde zum Gedächtnis Palästinas auf Erden. Heute sind Städte Koordinaten am Himmel, Punkte auf einer Landkarte. Nun ist es an der Zeit, über den Menschen zu sprechen, die diesen Koordinaten diesen Weg folgten. Ein Händler gab sich auf eine Reise, ein Reisender hielt seine Beobachtung in seinen Notizbüchern fest, ein Gelehrter trug sein gesammeltes Wissen in ferne Häfen. Wissen verbreitete sich nun zusammen mit der Menschheit in der ganzen Welt. Der Himmel war unser Wegweiser, liebe Zuhörerinnen und Zuhörer. Nun wenden wir unsere Geschichte jener zu, die sich in diese Richtung aufmachten. Nächste Woche werden wir unter dem Titel Palästina, die die Welt bereisten, den Spuren von Reisenden, Händlern und Gelehrten folgen. Bis wir uns wiedersehen, blicken Sie weiterhin zum Himmel und zu Palästinas verborgenem Gedächtnis. Auf Wiederhören.
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